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0: Enemy, Public Enemy hier mit dem Track Black Steel in the Hour of Chaos aus dem zweiten Album, das sie rausgegeben haben. Ein grandioses Album mit Takes and Nation of Millions to Hold Us Back. Und wir grüßen jetzt noch alle Leute hier aussen. Eigentlich habe ich schon eine Stunde Radio gemacht. Die beste Stunde, die ich je gemacht habe. Nur habe ich vergessen, Anfängerfehler auf das Knöpfchen drücken. Nur für mich allein da gewesen. Item. Ich entschuldige mich für das. Der muss natürlich noch schnell der da hier eingespielt werden.
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0: Und am 9. habe ich den da hier gespielt.
2: The queer community exists in the past, in the present. And I think we still exist in the future.
3: Das ist der Juk Miranda, Choreograf, Schauspieler und Performer. Seine vielseitigen Skills setzt er auch ein bei seiner Kunstdarbietung Geisa. In diesem Stück geht es um mosambikanische Minenarbeiter im späten 19. und frühen 20. Jahrhundert. Und genauer gesagt geht es um die queeren Beziehungen, die sie untereinander haben geführt. Viele Männer aus Mosambik haben damals ihr Zuhause verlassen, um in den südafrikanischen Minen zu arbeiten. Lange Arbeitstage unter gefährlichen Bedingungen haben sie hier erwartet. In dieser von Unsicherheit und Isolation prägten Umgebung sind Beziehungen entstanden. Die Männer haben so Unterstützung und gegenseitigen Halt gefunden.
2: But the people never talking to that. It's a taboo and the people really scared to talking about that.
3: Durch den Kolonialismus sind viele Geschichten und Lebensrealitäten verdrängt oder nicht richtig dokumentiert worden. Um diese Geschichten an die Oberfläche zu holen, hat Juk Miranda jahrelange Archivarbeit betrieben. Er weiss aber auch, dass Archive nicht zeitlos sind.
2: Especially here in Europe, the people thinking in the library or archive, everything is saved, but I'm saying it's not. One day it's possible to disappear and the memory. It's gone.
3: Und das Archiv zudem prägt sie vom Machtverhältnis, erklärt die Festivalleiterin vom Beluach Bollwerk, Elisa Liebsch.
4: Archive sind immer Orte der Ideologie. Denn was wird in den Archiven aufbewahrt und was geht verloren, wird verbrannt, verschwindet ganz plötzlich. Also es geht immer darum, ein bestimmtes Narrativ aufrechtzuerhalten.
3: Genau darum möchte Juk Miranda mit ihrer Performance die Geschichte der queeren Minenarbeiter weitertragen und daran erinnern,
2: the ancestral queer love exists in Africa, in my context.
3: Geisa thematisiert zwar auch ein schweres Thema, aber für Juk Miranda ist es auch wichtig, sich auf das Schöne zu konzentrieren.
2: They training us to talk about HIV, human rights, but to talking about love, we forgot to talking about that.
0: Trabe begleitet das Belluar Bollwerk auch dieses Jahr, und zwar mit 5 Beiträgen von der Annika Herrendorf. Wir gehen jetzt zusammen eine Darbietung auf den Grund. Geissa, das ist eine Mischung aus Installation und Performance. Ihr könnt es noch etwas so vorstellen, es hat aufgehängte Bilder in einem Raum, wo man durchlaufen kann, gleichzeitig aber auch tanzende Menschen und Live-Musik. Geissa ist vom mosambikanischen Künstler Juk Miranda entwickelt worden. Nächsten Donnerstag, Freitag könnt ihr Geissa erleben zu Fribourg im Frison. Tickets und Spielzeiten findet ihr auf der Webseite vom Belluar Bollwerk Festival, und zwar belluar.ch. Falls ihr am nächsten Freitagabend irgendwo zu Fribourg seid, könnt ihr anschliessend noch das DJ-Set hören, das ihr Festung Belluar gibt. Das ist gratis und startet am 11 Uhr am Abend. Ein Part vom DJ-Duo, der nächsten Freitag spielt, ist JPP aus Genf. Sie hat ein Lied rausgegeben mit dem Namen Ensemble, und da hören wir doch ganz schnell ein bisschen rein.

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0: JC, Alicia Keys, Empire State of Mind. Wunderschöner Track. Und in New York haben sie sich auch langsam, aber nur ganz langsam, auch wieder ein bisschen beruhigt. New York Knicks sind ja Weltmeister, wie es ganz bescheiden heisst, im amerikanischen Sport vom Basketball geworden. Once in a lifetime, könnte man sagen. Vorher ist es im 73 das letzte Mal Meister geworden, also irgendwie vor etwa 53 Jahren. Und das haben sie gefeiert. Das ist unglaublich, die Stadt ist durchgedreht. Also eben der Track, ich habe Aufnahmen gesehen, wo ganze Strassen das Lied zusammen singen, weil sie, also wirklich die Leute sind durchgedreht. Schön gewesen, New York Knicks. Mal schauen, wie es weitergeht mit ihnen, aber grandiose Leistung in den Playoffs, kaum Matchen verloren. Und wir machen noch einen, was um New York geht. Den kennt ihr vielleicht auch. The Nas hier, aus dem Album.
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0: So, der nächste Track hat man schon letzte Woche können spielen. Letzte Woche habe ich mit dem Sanchez nur mal spanischsprachige Musik gespielt, weil El Gato Calculista jetzt hier aufhört. Ich glaube, heute ist die Jahre letzte Sendung, was ich noch mache. Oder ich weiß gar nicht, ich glaube nur noch Kasmin, der da ist. Und eben, wir machen hier spanischen Track, respektive eigentlich wechseln wir die Seite. Vorher sind wir auf der New York-Seite, jetzt gehen wir auf L.A. über. Und hier zu einem von den letzten Songs, die Cypress Hill hat rausgegeben. Chatrucha.
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0: nicht nur, weil mir der Name so gefällt, sondern auch, weil ich es noch so ein lustiges Projekt finde. Der tut sich ja so Snippets im Internet zusammensammeln und macht dann Tracks draus. Vielleicht Under the Blood, könnt ihr euch noch erinnern. Das war der Track, den ich glaube vor 2 Wochen angespielt habe. Und hier habe ich auch wieder etwas gefunden für euch. Und zwar Eating the Cats heisst der Track. Und wer sich da vielleicht das noch richtig erinnern kann, wir haben ja im Moment in Amerika einen Präsident, der irgendwie nicht so eine Impulskontrolle hat und einfach manchmal so ein Sachen redet, wo man denkt, hat er das jetzt wirklich gesagt. Und da hier geht es da um die schöne Aussage, dass haitianische Einwanderer Katzen essen. Und aus dem hat er auch einen schönen Snippet gemacht. Eating the cats.
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0: Mit diesem Track ist es auf jeden Fall 10 geworden.
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0: Gut, gut, gut. Ausgehtipps im Moment ja eigentlich eher ein bisschen schön warm. Das heisst, die Leute ziehen es nicht mehr so rein. Die meisten Clips haben Sommerpause. Aber der ein oder andere habe ich noch gefunden. Und zwar zum Beispiel der Gaskessel hat noch Sachen. Und zwar der Gaskessel heute Abend mit dem Frequency Bash Rap Hip Hop Trap. Linné, Binné, Maboyu, Pluto 32 und. Das heute Abend im Gaskessel da nebendran. Und dann haben wir noch 00 Nina Pauli, Gurli Lisa, wo dann morgen im Gaskessel stattfindet. Gehen wir weiter, und zwar gehen wir ins Sous-Sol. Im Sous-Sol haben wir Dear Diary. Das ist, wenn mich nicht alles täuscht, Where Opera Meets Everything Left Unsaid ist das, genau. Und dann haben wir auch noch heute Rotary Night, Dave Canina und der Fabian, die im Helmut auflegen. Und dann Mato Event, Sussol, morgen am Abend United Unity Edition. Und die machen, weil sie natürlich der Dunge schön kühl ist, machen die, glaube ich, nicht wirklich eine grosse Sommerpause. Und aber echt das, was mir am meisten am Herzen liegt, erzähle ich jetzt auch noch schnell. Erzählen. Und zwar haben wir im Krauchtal, das ist da bei Ballhingeren, haben wir eine riesen Sause, wirklich ein riesen Fest Line-up. Und zwar haben wir dort Day and Night vom 2 bis 6 Drum and Bass, Jungle, Dub, Dubstep, UK Garage, zwei Floors, sie haben draussen Sound System, sie haben drinnen, es sind sechs Berner Crews und Labels, eben eins Dub Sound System, drei Floors, 18 Artists und 16 Sound. Also wirklich ein riesen Line-up. Das Ganze ist im Krauchtau. Kann ich euch wirklich nur empfehlen. Das ist eben Day and Night Drive. Viel mehr kann ich dazu nicht erzählen. Nidl hat mir das geschickt und vielleicht wird es auch schaffen, dorthin zu gehen, weil es wirklich eine grandiose Sache ist und das Krauchtau, so weit ist es dann auch nicht. Für alle Leute, die hier am Freitagmorgen gerne zuhören, habe ich das Gefühl, die finden dort durchaus den einen oder anderen, der ihnen wird gefallen. Und wenn wir doch schon mal jemanden haben, der wieder mal eine Jungle-Party macht, also es ist eben nicht nur Jungle, bringen wir doch wieder mal einen Jungle-Tune zur Abwechslung hier. Und zwar machen wir den richtig. Und zwar die UK All-Stars hier mit dem Kongo Natty eigentlich, angeführt vom Kongo Natty.
2: Just talk. Right round the world, you have the grind DJs, you have the garage DJs, you have the hip hop artists, you have Beanie Man, the Bounty Killers, everybody jump on a style which was formulated here in England, London. Be proud of which part we come from. Make the world know so we have something where we can put it up to. England never did a 2000. So right now, I'm going to draw you right back to 1985, 84. I'm going to draw in the original fast time.

Fafu, Agent Sasko, Kapaka Pyramid. Und auch nicht vergessen, morgen ist das Ganze im Laufenbad im Krauchtal. Es fährt eben, wie gesagt, schon um 2 Jahre, geht näher den ganzen Tag, die ganze Nacht bis morgen um 6 Uhr. Da hat es eben Jens, 2 verschiedene Floors. Draussen hat es ein Soundsystem, vielleicht haben sie so drin aufgestellt, keine Ahnung. Auf jeden Fall 3 Floors, 15 DJs, 3 MCs, von Dubstep to UK, Garage to Jungle, Drum and Bass, alles, was Spass macht, wirklich alles, was Spass macht. Ich spare mir jetzt all die Namen hier noch zu erzählen, weil es wirklich durchaus recht viel sind. Morgen ab der 2 könnt ihr eben aufs Laufenbad, Kruchtau, könnt ihr herpilgern. Das ist, ich hoffe, dass da wirklich möglichst viele Leute gehen, weil ich finde es schön, wenn solche Partys in diesem Stil stattfinden. Ist ja hier in Bern noch nicht extrem angekommen. Es ist etwas, was auch nicht im Röstigraben durchaus noch ein bisschen mehr Anklang findet. Und darum wäre ich froh, wenn es das noch einmal gibt. Und für alle oder für die Leute, die es interessiert, Tickets könnt ihr auf Eventfrage, Low and Ace heisst das Ganze. Und eben hoffen, dass es noch gleich 2, 3, 4, 5, 6, 7, 8, 9, 10 gibt. Könnt ihr Tickets kaufen und die schnellste kann auf studio@rabe.ch als Mail schreiben. studio@rabe.ch als Mail, ja, 1-2 Eintritte für die Party. Indoor und Outdoor und was aus das Herz begehrt. Jetzt, bevor es die Vorschau vom Info gibt, gibt es noch einen Drum and Bass Track und nachher werden wir ein bisschen gemütlicher. Keine Intelligenz!

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0: Gute Sache. Keine Intelligenz. Marcin Moto haben wir jetzt hier gehabt. Und ich würde sagen, der Noah ist reingekommen. Und der startet doch hier gleich mal den Jingle.
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2: Der Bund streicht die Gelder für die Entwicklungszusammenarbeit massiv zusammen. Die Entwicklungszusammenarbeit, wie man sie bisher kennt, wird so nicht mehr möglich sein. Das kritisiert jetzt das Kompetenzzentrum Allianz Süd. Wir haben mit ihnen geredet darüber, was die Sparpläne vom Bund genau für Auswirkungen haben. Und Kolumbien hat bekanntlich gewählt. Mittlerweile ist nach Auszählungen klar, wer gewonnen hat. Und zwar ist es der Ultrarecht Abelardo de la Espriella gewesen. Wir reden im zweiten Teil der Sendung darüber, wer das genau ist, was der Espriella für Pläne hat und was es für das Land und für ganz Lateinamerika bedeutet.
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0: So, merci, bist schnell rübergekommen.
2: Sehr gerne.
0: Die sind noch eine Woche da, oder?
2: Genau.
0: Dann habt ihr eure wohlverdiente Ferien. Jetzt geht es noch ein bisschen schwitzen.
2: Ja, sag nicht.
0: Gut, merci vielmals. Das wäre so gesehen mit dem Info. Übernimmt ihr hier am 11, wenn sie fertig ist. Ich hoffe, ihr bleibt dran. So, im Moment ja Fußball in aller Munde und da hat es ja mal eine grandiose Sache gegeben. Zwar hat einer der besten Fußballer, was je gegeben, Zinedine Zidane, ja mal gespielt am WM-Final und da sein letztes Match gewesen, hat er abgeschlossen, indem er einen Kopfnuss am Materazzi hat gegeben. Ich finde das irgendwie, also eigentlich kann man ja Gewalt nicht befürworten, aber irgendwie, das hat irgendwie gleich still gehabt. Kannst du dich erinnern an das Final Frankreich-Italien war es gewesen?
2: Ja, das wird, glaube ich, sogar der erste WM-Final gewesen sein, wo ich so live geschaut habe.
0: Ja.
2: Also an 0-2 kann ich mich noch so schwammig erinnern. Ich glaube, den habe ich auch live geschaut, aber da bin ich noch sehr klein gewesen und habe nicht so aktive Erinnerungen. An den habe ich noch sehr aktive Erinnerungen und
0: was geht hier, oder? Ja. Es ist wirklich, und ich glaube, es hat sogar eine Statue gegeben mit dem Bild, oder?
2: Ja, irgendwie. Ja, das sagt mir irgendetwas.
0: Yes, also, kommt, und dann auf das Abend hat es ja einen Track gegeben. Eigentlich hat es vorher einen Track gegeben, der geheißen «Gute Bull, gute Bull». Und dann haben sie ihn noch so ein bisschen verändert nach dem Finale. Und er hat geheißen «Zidane et la frappe». Da hören wir jetzt alle zusammen.
2: Und ein paar andere französische Nationalspieler bekommen dort, glaube ich, ihr Fett
0: weg. Trezeguet, ja, genau. Ich glaube, das kommt auch da drin vor. Item, hier für die WM, wo im Moment am Laufen ist, machen wir doch ein bisschen Fußballmusik, in Anführungszeichen.
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0: Gute Wohl. Sie Daniela Frappé. Ja, eben, ich meine, wenn man aufhört mit der Sportkarriere, dann hört man so auf wie der Zidane. Grossartiger Schütteler gewesen. Riesiger Schütteler gewesen. Gut, was machen wir hier da? Haben wir noch den einen oder anderen Track, den wir da für euch können spielen können? So, ich glaube, da hier, Bad Like We, Virus Syndicate, Killer Benz.
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1: Gunshot hier, Gunshot, respektive der Alkaline, was leider auch nicht mehr geht, der Alkaline von Gunshot hier mit dem Track Nobody Move. Nobody Move und Track ist 92 rausgekommen, knapp 10 Jahre vorher ist der Track vom Yellowman rausgekommen, der Yellowman, wo ja eigentlich seines Zeichens verantwortlich ist für das erste Mal Reggae-Artist mit Rap-Artist zusammengearbeitet hat, und zwar auf dem, glaube ich, das zweite Album von Run DMC, etwa 84 ist das rausgekommen. Roots Rap Reggae heisst der Track. Das war das erste Mal, wo Rap und Reggae zusammengespannt haben, um zusammen einen Track zu machen, offiziell. Aber wir hören jetzt nicht ganz. Das ist noch ein bisschen catchy. Das sind so die ersten zwei Run DMC-Alben. Das sind wirklich ein bisschen catchige Alben, so wie das erste von Public Enemy. Public Enemy haben wir ja heute auch noch gehört. Aber hier Gunshot hat sich definitiv inspirieren von dem da hier, der eben der Yellowman, und ich finde das so schön hier bei diesem Track, wie er sagt, so am Anfang so, dass sie ihn fürs Militär haben wollen, und er so, hey, nein, und das macht wiederum der Bogen zum Public Enemy Track, wo man vor einer Stunde gespielt hat.

0: Yes. Und recht hat der Rechter Yellowman, ich werde es nicht machen, sagt er so, sie wollen ihn verdarmen. Und irgendwie, wenn man so ein bisschen Geschichte von den Menschen anschaut, hat man irgendwie das Gefühl, so, jede dritte Generation ist verpflichtet, wieder die gleichen Fehler zu machen, wie die vorhergehenden, weil irgendwie die Leute dann wegsterben, die erkennt, wie schlimm das Krieg ist. Und dann sind die Leute, kannst du immer wieder dazu bringen, irgendwie die Waffen zu ergreifen und gegen irgendjemanden zu käpseln, irgendwie völlig unverständlich. Und in Deutschland, wo ja aufrüsten will, wie wahnsinnig, ist schon unglaublich. Und das ist auch noch interessant, wenn man jetzt schaut, weil der hat ja da die Jugend, Klimajugend hat gestreikt und das ist extrem supportet worden, da haben sie frei bekommen und die dürfen Schildchen malen in der Schule und so. Und jetzt ist eben die Wehrpflicht, die im Moment noch freiwillig ist, aber wenn sie zu wenig Leute haben, wird sie ja dann verpflichtend. Und da hat natürlich die Jugend auch einen Streik dafür, weil ich meine, wer will jetzt da irgendeinen Ostfront gehen, als sich dann abknallen? Das ist wirklich nicht so das Zukunftsszenario, das du dir als Jugendlicher vorstellst. Und da haben sie dann gar nicht Freude gehabt. Da haben sie dann gar nicht Freude gehabt. Da haben sie nicht mehr frei bekommen, da werden sie dann überwacht und interessant, was da geht. Gut, wir machen weiter hier auch mit Wickedness, also mit wilden Geschichten, wahnsinnigen Geschichten, die der Brother Culture uns hier erzählt und auf einem Beat von der Mangos Hi-Fi. Und das ist eine sehr dubbige Geschichte. Mit dem, also wirklich, wenn ihr eine gute Bassanlage habt, müsst ihr die jetzt wirklich ein bisschen aufdrehen, weil der kommt richtig, richtig, richtig schön. Und was ich auch noch sagen kann, für die Party im Krauch zu hängen, müsst ihr nicht mehr euch melden, haben sich wirklich gemeldet und es kann leider nicht alle glücklich machen. Low End Ace, die Tickets sind weg und wir machen jetzt noch ein bisschen Musik dafür.
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Brother Culture hier, Brother Culture, wo hier von dem Beat von der Mangos Hi-Fi singt und sein Textvater ja mit drei Namen, und zwar hier in Europa eher bekannt, Ceausescu und Hitler, und in Europa eher weniger bekannt, Pol Pot wird ja auch noch erwähnt, Rote Khmer, Kambodscha, ein grausamer Schlechter, und da kann man wirklich auch daraus lernen, dass Menschen für die schlimmsten Feinde waren, wenn sie das Gefühl haben, dass es am Guten dient.

Feier Akobon Antiplata Corandong in Babylon. Hört die Wort hier. So Syndicate und weiter geht's hier auch mit einem Track, wo eigentlich auch so, wenn man es nur so ein bisschen hört, hat man das Gefühl, so locker, flockige Sommermusik, aber meistens sind Texte dazu halt eben doch noch recht deftig, denn auch hier müsst ihr rein hören. In die dritte Strophe, wo der Bob Marley hier singt, in seinem Track Ride, Nutty Ride. Ist auf dem Album Survival, Survival-Album von Bob Marley, das ist dort, wo all die afrikanischen Flaggen drauf sind, was wirklich disturbed ist, also was einem richtig draus tut, ist dort, was Survival die Schrift ist dann unten dran, ist eigentlich noch so ein Querschnitt von einem Sklavenschiff und so, wie sie sie angebunden gesehen, respektive angekettet, wo man sie dann hat übergeschifft auf Afrika, von Afrika über auf Amerika. Härte Kost, so ein wunderschöner Song, den hören wir jetzt alle zusammen.

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1: 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Legende haben wir jetzt hier gerade, den Track von Fish Metal Hot Gang zusammen mit PvP auf ihrem Album, das sie auch jetzt gerade rausgebracht haben. Sie sind gar nicht so lange ins Herz, sie sind da gewesen, respektive sind einfach drei PvP-Gielen da gewesen. Und leider habe ich dann nicht gewusst, dass es das letzte Mal ist, als ich den Krust gesehen habe, lebendig. Gibt es ja leider nicht mehr. Unterdessen hat mich wirklich durchaus ein bisschen daraus da. Nicht, weil ich extrem nahe mit dem Krust war. Aber es hat eine Zeit gegeben, wo er recht viel hier ins Rabe ist gekommen, und hat seine Boxkämpfe geschrieben. Ja, viel mehr kann ich gar nicht, das macht mich richtig sprachlos. Ich habe schon länger gewusst, dass er nicht so gut zu Weg ist. Als ich ihn aber vor einem Monat hier gesehen habe, ich das Gefühl, er ist wieder auf dem Weg zurück, so, kommt gut, und manchmal geht es schnell. Und der Track hat angefangen mit dem, darum habe ich jetzt hier gespielt. Legende wird er immer bleiben für uns alle. Wir machen noch Track hier von PvP aus ihrem Album, was sie 04 rausgegeben haben, einfach nichts. Und hören mit dem Ditch an die Messefest.

0: Eto Basi, zusammen mit dem Black Tiger haben wir jetzt hier Kalingo, recht einen neuen Track und grandios, wie sie hier Rap und Reggae mischen. Und das passiert auch im nächsten, und zwar wieder mit einem Basler, aber glaube mit einem Basel-Bieter Shape. Hier Reggae Shape Adapt.
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Pensa Moya qua. Ja, da haben wir jetzt auch noch ein bisschen Salento-Vibes drin gehabt, Salento-Vibes. Und da habe ich dann gesehen, ganz neuer Track von 9 Stunden rausgekommen, Sud Sound System, Saraza. Und ich glaube, da müssen wir doch jetzt einfach mal drin reinlassen in den Track. Mundo. Und der Rest schenken wir.

Mondo Araveshu. Ich kann weder Italienisch und im Dialekt bin ich noch schlechter. Aber ich könnte mir vorstellen, man hat es vielleicht verstanden. Gut. Suzanne Sester mit einem brandaktuellen Track hier. Und eigentlich hätte ich da noch ein bisschen mehr vom Nächsten sollen bringen, weil jetzt, wenn der Sanchez mal nicht da ist, wobei ich ja noch zweimal Zeit, kann ich endlich ein bisschen Acid Arab spielen. Acid Arabs neues Album, und zwar eine Resonanz heisst das. Und da hören wir jetzt gerade rein, und zwar Yaktin Benny. Bevor wir dann hier noch zum Ausblick kommen, was alles passiert.

So, den Rest brauchen wir jetzt noch als leichten Teppich, zum drüber reden. Wo ich muss nämlich jetzt euch noch erzählen, was alles passiert hier auf diesem grossartigen Radio, wenn der Morgen fertig ist. Und zwar, das Rabe-Info übernimmt jetzt den GD, auf der drei gehört am 10. zu welchen Themen. Ich kann euch nur sagen, bleibt dran. Und dann nach dem Rabe-Info kommt dann Festival Radio Musikdorf Ernen. Das dauert vom 11:30 bis um 10:30. Da kommt dann das Klangbecki 3 bis dann. Vorproduktion kommt von Select. Doors Joyce, 2-4 und Mr. Sanchez, seine grandiose Reggae, ist eben nicht nur Reggae, ich sage Jamaican Sound Sendung, unbedingt reinlassen oder dranbleiben. Selectors Joyce wird dann abgelöst von El Templo, was wiederum abgelöst wird von Rhythm and Blues Jukebox. Das Rabe-Info wird natürlich wiederholt am 6. Das Klangbecki übernimmt ganz ganz kurz, weil wir dann vom 7. bis um 11:30 Hotspot Tour bei Barbary in Vienne live übertragen. Das ist sicher auch eine grandiose Sache. Also eigentlich kann ich nicht sagen, bleibt den ganzen Tag hier auf diesem Radio. Hier gibt es alles, was Spass macht. Gut, das ist es mit mir mit dem Speedy. Nächste Woche ist dann der Remy Ram mit mir hier in der Sendung. Und vielleicht kann ich sogar noch den Danu hier ins Studio einmal reinprügeln. Zum Freude von uns allen, würde ich sagen. Hey, merci vielmals, wenn ihr zugelassen. Ich tue mich noch einmal ganz, ganz, ganz fest entschuldigen, dass ich die ersten paar Minuten, gute Stunde, verpasst habe. Was kann jedem passieren? Habt ein schönes Wochenende. Genießen die Sonne. Ciao zusammen.

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1: Herzlich willkommen zum Rabinfo vom Freitag, dem 26. Juni. Schön seid ihr dabei. Und damit befassen wir uns in der heutigen Sendung. Der Bundesrat spart bei der Entwicklungszusammenarbeit. Die internationale Arbeit, wie man sie heute kenne, werde damit über den Haufen geworfen.
2: Die Schweiz als eines der reichsten Länder dieser Welt wäre jetzt eigentlich in der Verantwortung, auch hier wirklich Verantwortung zu übernehmen und zu sagen, wir bauen aus und wir bleiben vor Ort, wir sind langfristig engagiert und nicht einfach ohne Not, ohne finanzielle Not weitere Kürzungen vorzunehmen.
1: So Christina Lanz, Expertin für internationale Zusammenarbeit beim Kompetenzzentrum Allianz Süd. Dann im zweiten Teil der Sendung.
3: Auf alle Fälle steht Kolumbien vor einem tiefgreifenden Ruck, vielleicht dem größten Ruck seit Jahrzehnten, und der geht nach rechts.
1: Kolumbien wählt den ultrarechten Abelardo de la Espriella zum Präsidenten. Die Nachwahlanalyse mit Oliver Oellenberg, Büroleiter in Bogota für die Friedrich-Ebert-Stiftung. Am Mikrofon durch die Sendung begleitet Noah Piu.
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1: Soweit der Überblick über die Sendung. Zuerst aber die Nachrichten des Tages mit Sarah Heinzmann. Wir blicken zuerst nach Venezuela. Nach dem Erdbeben werden Tausende Tote befürchtet.
4: Hunderte Menschen wurden aus den Trümmern der eingestürzten Gebäude befreit. Das venezolanische Gesundheitsministerium spricht von über 200 bestätigten Todesfällen, wie die Nachrichtenagentur Reuters berichtet. Zehntausende werden vermisst. Die beiden Erdbeben ereigneten sich am Mittwochabend westlich der Hauptstadt Caracas. Es sind die stärksten Beben in der Region in den letzten 100 Jahren.
1: Venezuela hat einen internationalen Hilfsaufruf lanciert. Darauf reagiert auch die Schweiz.
4: 80 Personen mit 8 Suchhunden und tonnenweise Rettungsmaterial wurden mobilisiert. Sie wurden in der Nacht nach Venezuela entsandt, so der Bund. Der Auftrag der Rettungskette Schweiz sei, Erdbebenopfer aus den Trümmern zu suchen, zu bergen und zu retten. Die Vereinten Nationen koordinieren internationale Rettungsteams. Es brauche nun massive gemeinsame Anstrengung, so der UNO-Nothilfskoordinator Tom Fletcher.
1: In der Demokratischen Republik Kongo sind die Ebola-Fälle auf über 1000 gestiegen. Nun will die Weltgesundheitsorganisation WHO neue Behandlungen testen.
4: Die WHO will 2 antivirale Medikamente prüfen. Die Tests sollen überprüfen, ob die Präparate allein oder in Kombination dazu beitragen können, die Sterblichkeitsrate zu senken. Die Tests sollen nächste Woche starten, wie der Fernsehsender Africa News berichtet.
1: Europa erlebt derzeit die stärkste jemals verzeichnete Hitzewelle. Und diese ist Folge der Klimaerhitzung.
4: Noch vor rund 20 Jahren wäre eine vergleichbare Hitzewelle im Durchschnitt 2 Grad weniger heiß ausgefallen. Die treibhausgasbedingte Klimaerhitzung verschärfe somit die Hitzewelle. Wie der britische Guardian berichtet, belegt das eine Studie der Initiative World Weather Attribution, zu der mehrere renommierte europäische Universitäten gehören.
1: Damit zu den Meldungen rund um die Hitzewelle in der Schweiz.
4: Die Schweiz verzeichnete gestern die höchsten jemals im Juni gemessenen Temperaturen. Die Nacht auf heute war laut Watson in weiten Teilen des Landes eine Tropennacht. Die Temperaturen sanken also auch nachts nicht unter 20 Grad. Am heißesten war es in der Nordwestschweiz, doch auch in der Genfer Seeregion blieben die Temperaturen über 24 Grad. In Bern lagen die Temperaturen in der Nacht bei knapp über 20 Grad.
1: Mehrere Berner Gemeinden rufen die Bevölkerung zum Wassersparen auf und stellen Brunnen ab.
4: Grund ist der gestiegene Konsum von Trinkwasser aufgrund der aktuellen Hitze. So ruft etwa Turnen dazu auf, Gärten nicht mehr zu bewässern, Pools und Planschbecken nicht mehr zu befüllen und nur noch kurz zu duschen und auf das Waschen des Autos zu verzichten. Der Wasserverbund Region Bern beschreibt die Situation gegenüber der Zeitung Der Bund als angespannt, aber nicht kritisch.
1: Dann noch eine Meldung aus der Stadt.
4: Die grüne Grossrätin Rael Ruch wird neue Generalsekretärin der Direktion für Bildung, Soziales und Sport. Die Direktion leitet die Gemeinderätin Ursina Anderek. Ruch tritt am 1. Oktober die Nachfolge von Shanin Vicky an, welche die Verwaltung verlässt.
1: Das war die Nachrichtenübersicht mit Redaktionsschluss um 10.45 Uhr. Verantwortlich Sarah Heinzmann und Noah Piu. Wir kommen zu den Wetteraussichten für die Region Bern. Heute erwarten uns Temperaturen von bis zu 35 Grad. Am Nachmittag ist der Himmel bewölkt. In der Nacht auf morgen Samstag ist erneut eine Tropennacht möglich. Die Mindesttemperatur liegt bei um die 20 Grad. Den Tag durch wird es dann erst sonnig, dann bewölkt bei bis zu 35 Grad. Ähnlich sieht es am Sonntag aus, die Spitzenwerte liegen bei 34 Grad. Am Sonntagabend können vereinzelt Regentropfen fallen. Etwas weniger heiß wird es dann am Montag, die Höchstwerte liegen noch bei 28 Grad. Nach aktueller Prognose dürfte die Hitzegefahr am Montagabend vorbei sein.
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1: Der Bundesrat hat am Mittwoch die Eckwerte für die internationale Zusammenarbeit festgelegt. Der Bund spart und verschiebt Gelder. Die Entwicklungszusammenarbeit wird massiv gekürzt, die humanitäre Hilfe gestärkt. Die internationale Arbeit, so wie man sie heute kenne, werde damit über den Haufen geworfen, so KritikerInnen. Sarah Heinzmann berichtet.
4: Über 100 Millionen Franken will der Bundesrat bis 2030 bei der Entwicklungszusammenarbeit einsparen. Dafür hat der Bund alle Projekte in Lateinamerika beendet. Auch in Südafrika, Ghana und Aserbaidschan will die Schweiz in Zukunft keine Entwicklungszusammenarbeit mehr leisten. 100 Stellen sind davon betroffen und werden gestrichen. Rund 2/3 betreffen das Lokalpersonal im Ausland und 1/3 die Mitarbeitenden des Bundes. Auch die längerfristige Entwicklungszusammenarbeit soll stark reduziert werden. Ab 2030 rechnet das Kompetenzzentrum Allianz Süd mit Einsparungen von rund 300 Millionen Franken. Der Anteil der humanitären Hilfe am Budget der internationalen Zusammenarbeit soll hingegen erhöht werden, von 26% auf künftig rund 40%. Dazu Bundesrat Ignacio Cassis an der Medienkonferenz des Bundes.
5: Die Antwort des Bundesrats lässt sich in 3 Worten zusammenfassen: Fokussieren, Wirkung und humanitäre Hilfe.
4: Mehr Ausgaben bei der humanitären Hilfe, gespart wird hingegen bei der Entwicklungszusammenarbeit. Mit diesen Kürzungen politisiert der Bundesrat womöglich am Willen der Bevölkerung vorbei. Diese will die Entwicklungsgelder nicht weiter kürzen, so eine Umfrage der ETH. Über 70% der Befragten sind dafür, dass die Ausgaben bei der Entwicklungszusammenarbeit gleich bleiben oder gar erhöht werden sollten. Die Schweiz bleibe aber weiterhin solidarisch, betont Bundesrat Cassis an der Medienkonferenz. Aber man werde sich fokussieren und effizienter werden.
5: En conclusion, mesdames et messieurs, la Confédération reste solidaire, mais elle choisit mieux ses priorités. Elle veut être plus efficace.
4: Weltweit hat die Entwicklungszusammenarbeit einen schweren Stand. Mehrere Geberländer fahren ihre Gelder massiv zurück. Die USA haben ihre Unterstützung in vielen Bereichen stark reduziert. Dadurch wäre die Schweiz eigentlich jetzt in der Verantwortung, so Christina Lanz, Expertin für internationale Zusammenarbeit bei Allianz Süd.
2: Jetzt ist nicht der Zeitpunkt, weiter zu kürzen. Gerade die Schweiz als eines der reichsten Länder dieser Welt wäre jetzt eigentlich in der Verantwortung, auch hier wirklich Verantwortung zu übernehmen und zu sagen, wir bauen aus und wir bleiben vor Ort, wir sind langfristig engagiert. Und nicht einfach ohne Not, ohne finanzielle Not, weitere Kürzungen vorzunehmen.
4: Der Vorschlag, bei der Entwicklungszusammenarbeit zu sparen, stammt von den bürgerlichen Bundesräten Cassis und Parmela. Das schreibt der Tagesanzeiger. Der Entscheid folgt den Empfehlungen eines externen Gutachtens. Dieses Gutachten wurde von einer Beratungsfirma rund um Daniel Schmutz verfasst. Daniel Schmutz ist Ex-CEO der Helsana und ehemaliger Kollege von Ignacio Cassis. Dieser war vor seinem Eintritt in den Bundesrat Krankenkassen-Lobbyist.
2: Also das ist so, wie wenn man jetzt für die Landwirtschaftspolitik einen Experten für alternative Heilmethoden anfragen würde. Und das ist einfach eine fachfremde Person. Wir haben in der Schweiz sehr viel Expertise, auch an den Universitäten, die diesen Bericht durchaus sehr gut und fachlich hätten schreiben können.
4: Der Bundesrat habe mit seinem Entscheid Fachleute aus den Universitäten und der Verwaltung übergangen, so Allianz Süd. Bundesrat Guy Parmelin sagte dem Online-Medium Republik, es sei schwierig gewesen, eine Beratungsfirma zu finden, die keine Interessenkonflikte aufweise. Die Sparmaßnahmen bei der Entwicklungszusammenarbeit stelle eine tiefgreifende Neuausrichtung dar. Die Entwicklungszusammenarbeit, so wie man sie heute kenne, werde über den Haufen geworfen. Dadurch befürchtet Christina Lanz einen Reputationsschaden für die Schweiz.
2: Die Schweiz als Standort des Genève International hat einen extrem guten Ruf in der Welt. Sie ist wirklich weltweit bekannt für ihre humanitäre Tradition, für das internationale Genf. Jetzt hier auch noch weitere Beträge zu kürzen, schadet wirklich dem Ruf der Schweiz in der Welt.
4: Auch auf politischer Ebene ist mit Widerstand zu rechnen. Die SP Schweiz kündigte bereits an, die Kürzungen bei der Entwicklungszusammenarbeit im Parlament mit aller Kraft zu bekämpfen.
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1: Gleich geht es hier in der Sendung weiter, und zwar mit dem Blick nach Kolumbien. Davor gibt es noch Musik, weil es bei diesen Temperaturen wichtig ist, ausreichend Flüssigkeit zu trinken. Hier ein musikalischer Reminder und gleichzeitig eine Erinnerung daran, dass Geschlechtergrenzen flüssig sind. Aqua Tofana mit Flüssigkeit.

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1: Jetzt ist das offiziell. Kolumbien wählt den ultrarechten Abelardo de la Espriella zum Präsidenten. Der linke Gegenkandidat Ivan Cepeda hat seine Niederlage eingestanden. Was bedeutet das für Demokratie und Menschenrechte im südamerikanischen Land? Sarah Heinzmann spricht mit Oliver Uhlenberg, Büroleiter für die Friedrich-Ebert-Stiftung in Kolumbien. Die Friedrich-Ebert-Stiftung steht der deutschen SPD nahe.
2: Oliver Uhlenberg, Sie leiten das Büro der Friedrich-Ebert-Stiftung in Bogotá in Kolumbien. Und diese Stiftung, die engagiert sich in Kolumbien und weltweit für Demokratie, für Rechtsstaatlichkeit und für Menschenrechte. Sehen Sie diese Werte durch die Wahl von Abelardo de la Espriella nun in Gefahr?
3: Also er selbst würde das verneinen und seine Getreuen auch. Aber ja, diese Gefahr, die sehe ich schon. Die Gefahr ist real. Und noch viel realer als für mich, sondern vielmehr für Organisationen der Zivilgesellschaft, für Gewerkschafter, für Menschenrechtsverteidiger, für alle, die eine andere Sicht auf die Welt haben als er und die sich auch offen gegen ihn ausgesprochen haben. Man muss natürlich auch sagen, dass Abelardo de Espriella in seiner Siegesrede erstmal versucht hat, staatstragend zu wirken und, naja, Kolumbien als feste und zuverlässige Demokratie zu bezeichnen, in der es keine politische Verfolgung geben wird. Aber man muss erstmal sehen, ob diese Rhetorik und sein vorher zur Schau gestelltes autoritäres Staatsverständnis zusammenpassen und wie es nach der Amtsübernahme weitergeht. Aber ich habe da erstmal weiterhin Bedenken.
2: Sie haben Bedenken. De la Espriella wird sein Amt im August antreten. Sein Wahlkampfprogramm, das reicht ja von Megagefängnissen, wie man das kennt, von El Salvador, bis hin zu einem verschärften Krieg gegen die Drogen, bis hin eben auch zu einem Abbau von staatlichen Strukturen. Was glauben Sie, wie könnte sich Kolumbien unter seiner Präsidentschaft in den kommenden Jahren verändern?
3: Also jedem Präsidenten sind natürlich auch Grenzen gesetzt, aber nichtsdestotrotz hat er in diesem System durchaus eine große Machtfülle. Und die Befürchtung ist, dass er die erstmal versuchen könnte, mit Dekreten, also am Parlament vorbei, durchzuführen. Und diese Veränderungen sind in der Tat erstmal groß angekündigt. Auf alle Fälle steht Kolumbien vor einem tiefgreifenden Ruck, vielleicht dem größten Ruck seit Jahrzehnten, und der geht nach rechts. Da orientiert er sich wirtschaftspolitisch offen an einem radikalen Staatsabbau. Andererseits kündigt er kostspielige Sozialprogramme an, wo es monatliche Direktzahlungen an alleinerziehende Mütter oder den staatlichen Ankauf von Ernten geben soll. Da ist ungeklärt, wie das finanziert werden soll. Diese Sparzwänge auf der einen und die anderen, auf der anderen Seite milliardenschweren Wahlversprechen passen noch nicht zusammen aus meiner Sicht und sind ein Widerspruch an sich.
2: Jetzt ist ja de la Espriella ein sehr neuer Player im kolumbianischen politischen Kontext. Er ist ein Quereinsteiger. Bekannt wurde er vor allem als Unternehmer, als Anwalt. Er ist eine Medienfigur, vor allem bekannt über das Internet. Politische Erfahrung im engeren Sinne hat er aber noch nicht. Hat er überhaupt die politischen und institutionellen Voraussetzungen, um diese Vorhaben jetzt auch umzusetzen?
3: Ja, also das hat er im Wahlkampf ja genau auch als seine Stärke verkauft, dass er eben so unbelastet ist, dass er nicht korrumpierbar ist, weil er noch nicht so lange im Geschäft ist. Ich glaube aber, dass ein Unternehmer nicht unbedingt der bessere Politiker ist, sondern es gehört ja schon auch dazu, Allianzen zu schmieden und kompromissfähig zu sein, gerade in einem System, was wie Kolumbien jetzt im Parlament zum Beispiel keine eigene Mehrheit hat. Da braucht er Allianzen. Gleichzeitig versucht er natürlich durch seinen Vizepräsidenten genau diese Brücke zu den traditionellen rechten Parteien in Kolumbien zu bauen und mit dem ehemaligen Finanzminister unter der letzten traditionellen rechten Regierung hat er so eine Person an seiner Seite. Und daher ist es erstmal zu erwarten, dass es ihm gelingen wird, im kolumbianischen Kongress Koalitionen zu schmieden. Da haben sich schon ein paar Parteien angeboten und auf dieser Basis wird er sicherlich besonders im ersten Jahr versuchen, möglichst viel seines Programmes umzusetzen.
2: Der Abstand zwischen Abelardo de la Espriella und Iván Cepeda war ja enorm klein. Die beiden Kandidaten hatten in der Stichwahl am Schluss einen Abstand von weniger als 1 Prozentpunkt. Was genau sagt dieses doch sehr knappe Wahlergebnis genau aus über die Polarisierung in Kolumbien? Ist das Land so gespalten, wie es momentan den Anschein macht?
3: Tja, also 1%, das sind in realen Zahlen weniger als 250.000 Stimmen. Das ist in der Tat das knappste Ergebnis in der modernen Geschichte Kolumbiens. Und es zeigt ein Land, das politisch, sozial, aber auch territorial gespalten ist. Das kann man schon so sagen. Gleichzeitig markiert es den Höhepunkt einer Entwicklung, die sich seit den Parlamentswahlen schon abzeichnete. Die politische Mitte, das politische Zentrum gibt es faktisch nicht mehr. Und Kolumbien, das ist heute ein Land mit zwei großen, sich einander gegenüberstehenden politischen Lagern. Wie da eine Annäherung zustande kommen soll, das ist noch nicht so ganz ausgemacht.
2: Jetzt ist ja diese Wahl von de la Espriella in Kolumbien eingebettet in einen Kontext von einem Rechtsruck, der ja jetzt nicht spezifisch kolumbianisch ist, sondern eben auch global. Wenn man in die USA schaut oder auch in andere Länder Lateinamerikas wie Chile, Argentinien, was glauben Sie, welche internationalen Vorbilder und welche Netzwerke waren wichtig für den Kurs von de la Espriella?
3: Ja, da hat er auch gar kein Hehl daraus gemacht. Also er sieht sich Teil dieses transnationalen Netzwerks der neuen Rechten, das sich letztendlich von Washington bis nach Madrid erstreckt. Bezugspunkt bleibt immer Donald Trump, der US-Präsident. Er hat von ihm die Glückwünsche in der Nacht der Wahl noch entgegengenommen, obwohl noch gar nicht klar war, ob er sie nun wirklich gewonnen hat. Und Donald Trump hat ihm auch die volle und uneingeschränkte Unterstützung zugesagt. Kolumbien wird daher wieder an der Seite Washingtons stehen, wie bereits in der Vergangenheit. Und Espriella wird sich, naja, auch an anderen Figuren orientieren. Also Javier Milei aus Argentinien steht so ein bisschen Vorbild für den radikalen Staatsabbau mit dem Bild der Kettensäge und Bukele aus Salvador für dieses autoritäre Sicherheitsmodell. Wo das Geld aber herkommen soll, um diese Megagefängnisse zu bauen und ob sie auch in so einer kurzen Zeit von 4 Jahren fertig werden, ist alles noch nicht klar und da bestehen durchaus Zweifel.
1: Oliver Oellenberg ist Büroleiter in Bogotá für die Friedrich-Ebert-Stiftung, die parteinahe Stiftung der deutschen SPD.
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1: Und damit sind wir am Ende der Rabe-Infosendung vom Freitag, 26. Juni. Diese Sendung wird um 18 Uhr wiederholt. 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Das nächste aktuelle Rabe-Info gibt's am Montag wieder, wie immer um 11. Anregungen, Kritik und Feedback nehmen wir gerne entgegen per Mail auf inforedaktion@rabe.ch. Zum heutigen Info beigetragen hat Sarah Heinzmann. Für euch am Mikrofon Noah Biu. Merci vielmals fürs Zuhören. Macht's gut, heute schönes Wochenende und hoffentlich bis zum nächsten Mal.
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Das Eis taut, hat Petra Zieger und Band 1989 gesungen und damit spielt sie natürlich auf das Ende des Kalten Krieges an. Du hörst das Festivalradio Musikdorf Erden hier auf Radio Rabe. Es ist momentan die einzige Sendung aus dem Rabennest, die einen Hauch von westlicher klassischer Musik an dich heranträgt. Mein Name ist Joschi.

Der Kalte Krieg ist vorbei, der eiserne Vorhang ist gefallen und die Hoffnung macht sich breit, dass nun alles gut kommt. Frieden auf Erden, kein Krieg mehr und so weiter. Und dass alles anders gekommen ist, das wissen wir heute besser. Und doch lohnt sich ein Blick zurück in die 90er Jahre, findet der Schriftsteller Christoph Magnusson. Sein jüngster Roman spielt nämlich im Jahr 1995 und hält uns vor Augen, dass wir damals definitiv nicht mit dem Weltgeschehen gerechnet haben, das wir heute erleben. Christoph Magnusson kommt mit seinem neuen Roman «Die Reise ans Ende der Geschichte» nach Ernen ans Queerlesen. Das sind die literarischen Lesungen mit queeren AutorInnen. In dieser heutigen Sendung vom Festival Radio Musikdorf Ernen hören wir ein Interview mit Christoph Magnusson über seinen Roman. Zur Einstimmung hören wir noch etwas mehr Musik, einen Track aus den 90er Jahren, der ganz gut passt zur Eröffnungsszene des Romans. Die Geschichte beginnt nämlich an einer fröhlichen Gartenparty in Rom im Jahr 1995. Und ich finde, der Track passt auch ganz gut zu unserem brandheißen Berner Sommer. Lambada!

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2: Du hörst das Festivalradio Musikdorf Erlen auf Radio Rabe und wir lernen heute einen der drei AutorInnen kennen, die dieses Jahr nach Erlen ans Queerlesen kommen und aus ihren Büchern lesen. Er heißt Christoph Magnusson, ist 50 Jahre alt, geboren in Hamburg mit Eltern aus Deutschland und Island. Magnusson schreibt unter anderem Theaterstücke und Romane. Er übersetzt auch Literatur aus dem Isländischen und engagiert sich für Literatur in einfacher Sprache. Sein neuester Roman, den bringt er mit nach Erlen, der heißt «Die Reise ans Ende der Geschichte». Ich habe vor dieser Sendung mit Christoph Magnusson ein Interview geführt und das hören wir uns gleich an. Zuerst aber, worum geht's eigentlich in dem Roman? Definitiv nicht um fröhliche Grillpartys, an denen man zu Lambada tanzt, sondern eher sowas.

0: Die Reise ans Ende der Geschichte wird gerne als Spionageroman bezeichnet. Der Autor Christoph Magnusson selber nennt es lieber einen Abenteuerroman. Auf jeden Fall ist es eine rasante Geschichte mit vielen überraschenden Wendungen. Der Roman spielt in den 90er Jahren und im Mittelpunkt stehen zwei Figuren, die wirklich sehr gegensätzlich sind. Zum einen ist da ein charismatischer junger Dichter, dem die Welt zu Füßen liegen scheint. Er ist sehr erfolgreich. Zum anderen ein regelrecht anti-charismatischer Mitarbeiter des deutschen Geheimdienstes. Der steht kurz vor der Pension und macht sich nach dem Fall des Eisernen Vorhanges Sorgen um seine eigene Zukunft. Die beiden begegnen sich in Rom 1995 am Apero im Garten der Botschaft der Russischen Föderation. Heitere Stimmung, man isst Piroggen und trinkt Krimsekt, man plaudert ungezwungen, klingt alles ganz harmlos, aber tatsächlich wäre so etwas wenige Jahre zuvor undenkbar gewesen. Der Kalte Krieg ist also vorbei und es liegt die Hoffnung in der Luft, dass alles gut wird. Diese Zeit nach dem Mauerfall nennt man auch das Ende der Geschichte und mitten in diesem Ende spielt der Roman. In den 90er Jahren ist der Autor von diesem Roman, Christoph Magnusson, erwachsen geworden. Ich habe ihn zu Beginn von unserem Gespräch gefragt, wie er selber die 90er Jahre wahrgenommen hat.
1: Ja, ich fange mal an, damit zu beschreiben, wie die Wahrnehmung dieser Zeit für mich heute ist, in der Rückschau, weil du hast ja gerade so richtig gesagt, Jörg Schäber, dass man jetzt hier dieses Buch nicht hätte spielen können ein paar Jahre zuvor, weil da noch der Kalte Krieg war und es kein Apero gegeben hätte in der Botschaft der Russischen Föderation. Ich glaube auch nicht, dass ich dieses Buch geschrieben hätte vor 10 Jahren oder so, weil wenn ich das vor 10 Jahren geschrieben hätte, dann wäre das so eine, ach, so ein bisschen nette, melancholisch, wohlparfümierte Erinnerung an die 90er Jahre gewesen, kann man noch so ein bisschen Oasis drüber streuen, so als Gewürz. Und es wäre so einer von diesen melancholischen, ach, wie war es früher, als wir noch jung waren, Romanen. Ich habe dieses Buch allerdings natürlich geschrieben nach dem Überfall von Russland auf die Ukraine. Und damit ist das natürlich auf einmal ganz, ganz anders aufgeladen gewesen für mich. Ich hatte diese 90er Jahre eigentlich schon vergessen. Habe dann aber gedacht, Mensch, vielleicht lohnt es sich doch jetzt nochmal zurückzublicken auf diese Zeit, wo wir wirklich gedacht haben, also zumindest glaube ich im Westen sehr, sehr, sehr, sehr viele, gerade junge Menschen gedacht haben, ist ja wunderbar, die Demokratie hat gewonnen, Menschenrechte, Frieden, das verbreitet sich jetzt vollkommen automatisch über die Welt, wir müssen überhaupt nichts mehr tun, wir können unpolitisch sein. Es war ja ein sehr unpolitisches Jahrzehnt, sowohl in der Popkultur als auch in vielen anderen Dingen. Das heißt, dieses Gefühl heute zurückzublicken, das fand ich wichtig, weil es ist ja auf der einen Seite ein unpolitisches Jahrzehnt gewesen, aber eines, das uns natürlich bis heute sehr, sehr geprägt hat. Also das Verhältnis vom Westen zu Russland.
0: Wobei du sagst, unpolitisch, also 1995 ist ja, du nennst es genaue Jahr, es ist nicht einfach das ganze Jahrzehnt und man muss vielleicht auch sagen, was oft vergessen geht, 1995 ging dann der Bosnienkrieg zu Ende, was ja dann doch auch ein sehr dramatisches und sehr prägendes Ereignis in der Geschichte war, das aber eben oft irgendwie, ja, man redet vom Kalten Krieg und quasi Westen, Osten und das fällt dann manchmal unter den Tisch. Ist es für dich aber trotzdem ein Grund, warum du dieses Jahr gewählt hast, weil das dann eben auch vorbei war?
1: Ja, natürlich. Ich wollte ein Jahr, was nicht so spät ist, dass man schon eigentlich ahnt, dass das nicht so harmlos alles war, aber auch nicht so früh, dass es dann noch alles so durcheinander geht. Und es gibt ja auch die These, dass eigentlich die 90er richtig erst begonnen haben, 1992, 93. Davor war ästhetisch alles komplett 80er und dass die 90er eigentlich auch gedauert haben bis 2002, 2003. Aber das ist, glaube ich, eher so eine ästhetische Spitzfindigkeit. Was wichtig ist an dem, was du sagst mit den 90er Jahren, mit dem Bosnienkrieg zum Beispiel, oder was mir wichtig war daran, ist eben genau das auch sozusagen mit in den Raum zu stellen. Also natürlich war Es gab ja nicht nur den Bosnienkrieg, es gab auch diesen furchtbaren Krieg, in Bürgerkrieg in Ruanda, bei dem natürlich nochmal sehr viel mehr Leute gestorben sind. Trotzdem hat man damals, ja, glaube ich, so gab es so eine kollektive Absprache, man möchte das Positive sehen. Man denkt, dass unterm Strich, dass ein Jahrzehnt ist des Optimismus. Analog dazu gäbe es ja auch heute ganz viele positive Dinge, die man sehen könnte. Es gibt hunderte von Millionen von Menschen in Asien, die nicht mehr hungern, die besseren Zugang zur Bildung haben, was da an Fortschritt passiert ist, Kindersterblichkeit. Das ist enorm, genau wie die, dass in den letzten 10 Jahren die Überlebensraten von Krebs in der westlichen Welt um 30% gestiegen sind. Heute hingegen will man, glaube ich, nur die schlechten Nachrichten sehen. Zumindest habe ich den Eindruck, dass der allgemeine Ton in der Gesellschaft so ist. Die Weltlage ist heute ganz, ganz, ganz besonders schlimm. Und das ist halt auch immer so eins meiner Anliegen, wenn sich alle so eingegroovt haben auf so eine Negativität, die natürlich auch unglaublich lähmt und die wiederum auch Populisten hilft, weil Negativität schafft Angst. Angst ist etwas, was Populisten ausbeuten. Da möchte ich immer so ein bisschen auch wieder rausleuchten aus diesen düsteren Prognosen.
0: Mhm. Du hast erwähnt, vor 10 Jahren hättest du dieses Buch wahrscheinlich noch nicht geschrieben über die 90er Jahre. Was erhoffst du dir davon, dass wir als Leserinnen von dieser Reise ans Ende der Geschichte mitnehmen aus deinem Roman?
1: Natürlich in erster Linie ein schönes Leseerlebnis mit einfach tollen Figuren. Also die Gründe, warum ich selber lese. Ich lese ja nicht, um mich belehren zu lassen, und ich schreibe auch nicht, um andere Leute zu belehren. Gleichzeitig tut es mir wirklich wohl, wenn mich ein Buch in eben eine andere Stimmung versetzt, die gerade nicht um mich herum herrscht. Und also es ist ja schon so, dass ich alte Freunde zum Teil auf der Straße getroffen habe und dann, ja, wie geht's dir? Ach gut, ach, trotz der Weltlage, naja. Ich meine, was soll denn das? Das bringt doch auch nichts, wenn wir uns das alles andauernd aufs Brot schmieren. Also natürlich gibt es Probleme. Die gab es aber immer, da waren die 90er Jahre fast die Ausnahme. Mhm. Vielleicht können wir heute nur schlechter damit umgehen, weil wir wirklich in den 90ern gedacht haben, das bleibt jetzt so. Aber das sind natürlich nicht die, das ist der Hintergrund, von dem ich schreibe, weil mich das ärgert, weil mir das Angst macht, diese Negativität, von der ja sehr viele Leute eigentlich ja profitieren, weil sie sich selbst dadurch aufwerten können. Aber schreiben tue ich natürlich, weil mir diese Figuren am Herzen liegen und einfach diese, wenn so ein absoluter Pechvogel auf so einen Glückspilz prallt und die aber beide irgendwann merken, sie können nicht mehr ohne den anderen.
0: Lass uns auf diese beiden Figuren zu sprechen kommen. Also wir waren ja da ja im Apero, ja, beim Apero im Garten der Botschaft der Russischen Föderation, und da trifft dieser erfolgreiche, charismatische Glückspilz, der Dichter Jakob Dreiser, auf den sozial eher ungeschickten Dieter Gemershausen, und ein Angestellter des deutschen Geheimdienstes, und der ist eher so ein Loser-Typ irgendwie. Aber was...
1: Absolut.
0: Absolut. Was zieht so die beiden zueinander hin? Warum müssen gerade die aufeinandertreffen?
1: Ja, weil... also ich fange mal mit dem Dieter Germershausen an, mit diesem Geheimdienstmitarbeiter. Der hat ja eigentlich schon so die Pensionierung am Horizont heransegeln sehen und dachte, das Berufsleben geht jetzt ähnlich ereignislos vorbei, wie es begonnen hatte bei ihm. Das war ja im Prinzip eher eine flache Linie als eine aufsteigende Karriere. Aber durch diesen Fall des Eisernen Vorhangs ist das eine ganz andere Situation für ihn geworden. Er hat nämlich spioniert für den KGB nebenher. Aus Langeweile eigentlich hauptsächlich, weil einfach nichts passiert ist in seiner ganzen Karriere. Jetzt natürlich, wo der Eiserne Vorhang weg ist, da ist das ein Problem. Und das ist natürlich jetzt, er fürchtet sich davor, enttarnt zu werden. Mhm. Und er muss untertauchen, und deswegen braucht er Geld. Und er hat also die Idee von einem tollen, großen, letzten Ding, was er drehen will. Das Problem ist aber, er kann das nicht alleine. Deswegen braucht er diesen jungen Dichter, diesen Jakob Dreiser. Und Jakob Dreiser hingegen, der will immer genau da sein, wo alles passiert. Und das ist in der Tat so ein Gefühl, was ich ja mit mir selbst, der ich in den 90ern groß geworden bin, verbinde. Also dieses... man möchte unbedingt da sein, wo sich die Welt am meisten verändert. Und man begreift auf einmal irgendwie auch dieses ganze Osteuropa so ein bisschen als so einen erweiterten Abenteuerspielplatz. Das ist natürlich aus heutiger Sicht unendlich naiv und natürlich auch so ein bisschen arrogant und von oben herab gewesen. Aber es nützt ja nichts, das zu ignorieren, dass das damals so, das war damals halt einfach so.
0: Ja, heute sind es andere Orte wahrscheinlich, oder? Also das ist schon auch meine Wahrnehmung, dass man als Westeuropäerin irgendwie so reist und da, wo man ist, das ist dann halt, ja, da macht man Urlaub und ist auch ein bisschen Spielplatzfeeling manchmal, kommt mir das so vor.
1: Ja, natürlich, man nimmt sich selber ja mit und man könnte ja jederzeit gehen und dadurch ist es natürlich eine andere Situation, immer, egal wo man ist. Ja, deswegen, und so ist dieser Jakob Dreiser, der ist eben so ein abenteuerlustiger Mensch. Das, und deswegen lässt er sich auf diesen Dieter Germeshausen ein, weil er denkt, dadurch kann er seinem Leben vielleicht auch so ein bisschen was Dämonisches, Diabolisches geben, weil er auf einmal jetzt nicht mehr nur der nette, charismatische, angehimmelte Dichter ist, sondern weil er jetzt ja auch krumme Dinge dreht, weil er Leute ausspioniert und dadurch auch eine gewisse Macht bekommt, was ihn wiederum begeistert. Und am allermeisten, glaube ich, das ist eigentlich das Wichtigste für mich an dieser Figur gewesen, der hat immer so ein unglaublich schlechtes Gewissen, dass er das macht und findet dann aber dieses schlechte Gewissen total geil. Der euphorisiert ihn geradezu. Das ist nicht so, dass er dann darunter leidet. Er findet das total geil, dass er sich immer so ein bisschen dafür schämt und denkt, ach, jetzt habe ich schon wieder was gemacht, was ich nicht machen sollte. Super. Und deswegen liebe ich diese Figur. Das ist zum Beispiel, und das sind die Erlebnisse, die ich beim Lesen toll finde, wenn mir Geschichten erzählt werden von solchen Figuren, die so Wendungen bekommen, von denen man halt einfach irgendwie nie gedacht hätte, dass es das gibt. Und das versuche ich natürlich auch beim Schreiben zu erzeugen.
0: Also für den Jakob Dreiser ist das Ganze eigentlich wie ein Spiel, ein Austritt aus seiner Sicht langweiligen Welt. Und für die Dieter Germeshausen ist es irgendwie eher so halt Notwendigkeit und eigentlich hat er ganz großen Stress dabei bei dieser ganzen.
1: Na ja, klar, der steht ja mit einem Bein im Gefängnis und Jakob Dreiser nicht. Mhm. Ich meine, das wandelt sich natürlich dann im Laufe des Buches, dass es dann das wäre ja schade, wenn nicht. Mhm. Aber trotzdem ist das erstmal die Ausgangssituation und deswegen eben auch Abenteuerroman, weil das ist jetzt so, das ist jetzt nicht so wie bei in der Zauberflöte, wo Tamino erstmal Nein sagt, der will ja gar nicht in diesen Zauberwald rein.
0: Mhm. Wir wissen schon aus anderen Texten, die du geschrieben hast, dass du große Freude hast, offenbar an der Karikierung oder die Zeichnung, Überzeichnung von Figuren und auch an der Namensgebung. Also Jakob Dreiser, der ist ja auch ein bisschen dreist. Und Germeshausen, würde ich sagen, ist auch nicht gerade ein gewöhnlicher Name. Es gibt da noch andere lustige Namen wie Dominik Fishbowl oder Francesca Acquatone. Was hast du dir da dabei gedacht bei diesen Namen?
1: Ja, ich habe schon immer ein Konzept, was die Namen betrifft, also für jeden Roman. Also bei meinem Roman, das war ich nicht, da habe ich zum Beispiel nur Absender von Spam-E-Mails benutzt als Namen. Weil ich dachte, da haben schon solche Leute so viel Energie drauf verwendet, dass da einigermaßen glaubwürdige Namen da rumkommen, das kann ich doch jetzt ein bisschen davon profitieren. Bei meinem letzten Roman Ein Mann der Kunst, da waren es eher die bürgerlichen Namen von Fluxus-Künstlerinnen. Und jetzt sind es eben zum Teil die bürgerlichen Namen von Spioninnen und Spionen gewesen, zum Teil aber auch Decknamen für irgendwelche Operationen, also Fishbowl, Aquatone, das sind so Atomtests gewesen, also solche Sachen. Aber dass das alles so ein bisschen so unterschwellig einen Klang hat oder einen Nachhall von so einem bestimmten Milieu, das ist, ja, also wer weiß, was davon sich überhaupt überträgt, aber mir ist es erstmal beim Schreiben, mir ist es wichtig, dass ich das im Kopf habe, dass es alles so, ja, ein bisschen dass diese Namen alle dieselben Wurzeln haben.
0: Mhm. Und du hast es schon angedeutet, die Geschichte spielt an verschiedenen Orten, also auf beiden Seiten des gefallenen Vorhangs. Also wir beginnen in Rom und dann verschieben sich die Figuren nach Almaty, die größte Stadt von Kasachstan. Und dann gibt es auch noch einen Exkurs in die deutsche Stadt Bonn, die während dem Kalten Krieg Bundeshauptstadt von Deutschland war. Warum sind wir genau an diesen drei Orten?
1: Ja, du sagst natürlich richtig, Almaty, die größte Stadt Kasachstans, es war auch lange Hauptstadt, deswegen, wir haben hier drei Hauptstädte letztendlich, Rom, Bonn und Almaty. von denen zwei heute keine Hauptstädte mehr sind. Das ist eigentlich eine Sache, die kam erstmal relativ zufällig, weil ich habe in Rom gelebt, ein Jahr in der Deutschen Akademie Villa Massimo. Das ist sowas wie das Instituto Svizzero, was es ja auch gibt in Rom. Und das, ja, das hat mich einfach sehr geprägt. Und deswegen hatte ich erstmal auch gesagt, ich möchte ich habe dann einfach erstmal losgeschrieben mit irgendwas, was vielleicht auch in Rom spielen könnte, aber gleichzeitig nicht so Dichter und seine Italienreise mäßig ist, sondern eben ja ein bisschen was Abenteuerlicheres, Fabulierenderes. Ich wollte jetzt nicht über meine eigenen Italien-Erlebnisse schreiben. Und Kasachstan kam dazu, also Almaty, weil ich selbst Russisch gelernt habe in der Schule in Hamburg und habe, also ich musste mich 1988 entscheiden, zweite Fremdsprache, Latein oder Russisch. Und mein deutscher Großvater hat mir gesagt, lern Russisch. Der war an der Ostfront als deutscher Soldat im Zweiten Weltkrieg und hat gesagt, lern Russisch, das ist die Sprache der Zukunft, die Sprache des Friedens. Dann habe ich Russisch gelernt, das haben auch ganz viele andere gemacht. Und sie hatten dann wirklich 1991 einen Schüleraustausch mit damals noch Alma Ata, wie die es hieß. Das war wirklich noch die Sowjetunion. Das heißt, ich war da einen Monat mit 15. Und dann hatte ich gedacht, so im Nachhinein ist es eigentlich so ganz lustig, dass ich diese beiden Orte dann gerade hatte, weil man kann es im Nachhinein natürlich auch als Konzept auslegen, zu sagen, okay, Rom, die Stadt, wo sich überhaupt nichts geändert hat durch den Fall des Eisernen Vorhangs, also da steht ja die Mauer noch in Rom, also die Mauer um die Stadt drumherum, ne? Steht auch schon deutlich länger, als die Berliner Mauer durchgehalten hat. Auf der anderen Seite Kasachstan, ein Ort, wo sich so post-sowjetisch maximal alles verändert hat. Und Bonn ist dann, ich habe danach einfach 3 Monate in Bonn mich an den Rhein zurückgezogen zum Schreiben, weil ich unglaublich gern im Mittelrheintal bin und war in dem wunderschönen Bonn, Bad Godesberg. Und deswegen gibt es diese eine Szene, die in Bonn spielt, was in der Rückschau auch wieder so ist, als hätte man es sich konzeptmäßig so ausgedacht, weil da hat man ja jetzt auch noch den Ort, den einzigen Ort, der sich im Westen total verändert hat durch den Fall des Eisernen Vorhangs. Das ist aber mehr oder weniger Zufall oder so ein Beleg dafür, dass dann doch der Text klüger ist als der Autor.
0: Das klingt jetzt irgendwie so, als ob Schreiben einfach aus vielen Zufällen besteht oder als ob du einfach ein großer Glückspilz wärst, der dann da noch so ein Konzept quasi, das auch draufpassen würde. So lässt sich das gut verkaufen, oder?
1: Das gehört auf jeden Fall dazu. Vielleicht stellt sich das auch zwangsläufig ein, wenn man irgendwie versucht, immer wieder zu verdichten und immer wieder umschreibt und kondensiert und Dinge wegstreicht und Dinge stehen lässt. Das heißt, aber irgendwie ist es einfach, ich glaube, dass es, ich würde sogar gar nicht sagen, dass das Zufall und Glück ist, dass es vielleicht der normale Prozess des Schreibens einfach oder des künstlerischen Schaffens. Ne? Man probiert alle möglichen Dinge aus und die irgendwie einen Sinn ergeben, die lässt man drin, die anderen, die keinen Sinn ergeben, die nimmt man raus und irgendwann hat man idealerweise fangen die dann an, auch selbst Sinn zu erzeugen, wenn es richtig gemacht ist. Also es könnte alles Glück sein, es könnte auch einfach bedeuten, dass ich einfach wahnsinnig toll bin und genial und das alles, also so, dass es alles total ausgeklügelte, hohe Kunst ist. Wer weiß.
0: Wer weiß, man kann sich das.
1: Das Tolle an der Kunst, dass man weiß es eigentlich ja nie genau. Also so, ob das jetzt Zufall war oder nicht.
0: Aber Hauptsache, es entsteht etwas dabei, etwas Lesenswertes. Ja. Also wir sprechen jetzt ja gerade übers Internet. Wir haben uns aber schon mal in Person getroffen, und zwar in Erlangen. Du kommst ja auch wieder nach Erlangen ans Queerlesen, die Lesungen mit queeren AutorInnen. Deswegen machen wir diese Sendung gerade. Und zwar hast du deine Lesung am Sonntag, 26. Juli, in Erlangen, dem schönen kleinen Bergdorf im Oberwallis mit historischem Dorfkern. Die Lesung ist im Tellenhaus. Dort sind die ältesten Tellfresken der Schweiz. Und gleich daneben am Dorfplatz gibt es auch ein Gefängnis. Da wurden mitunter früher der Hexerei angeklagte Menschen verhört und verurteilt. Und ich habe mich gefragt, weil jetzt in deinem Roman kommen Orte vor, wo du selber mal warst. In Erlen, da warst du auch schon öfters. Hat auch Erlen Potenzial, mal Schauplatz zu werden in einem deiner Texte?
1: Sicherlich, auf jeden Fall. Also es gibt ganz viele Orte, an denen ich war, über die ich noch nicht geschrieben habe. Ich weiß auch gar nicht, wie der Prozess verläuft, ob das passiert oder nicht. Also mein Vater kommt ja aus Island. In Island habe ich 7, 8 Jahre meines Lebens verbracht. Darüber habe ich relativ viel geschrieben. In Kasachstan war ich 1991 und schreibe jetzt darüber. Fast 30 Jahre, ja, 25 Jahre später. Stimmt das? Nein. 35 Jahre später. ich habe auch mal 2 Jahre in New York gelebt und da Sozialarbeit gemacht. Darüber habe ich auch noch nie geschrieben. Ich habe ein Jahr in Langenthal gelebt, darüber habe ich noch nicht geschrieben. In Erlen bin ich jetzt, glaube ich, zum sicherlich mehr als 10. Mal. Das ist einfach so ein wunderbarer Ort und so ein wunderbares Festival. Normalerweise fährt man ja so als Autor, wenn man viele Veranstaltungen macht und viel rumreist, man fährt ja eigentlich nur zu solchen Festivals hin, wenn man selber auftritt und es bezahlt kriegt. Aber in Erlen bin ich ganz oft einfach auch privat gekommen, in Jahren, wo ich da überhaupt nicht aufgetreten bin, weil ich die Stimmung mag, weil ich die Leute mag, weil man wirklich ganz tolle Begegnungen hat mit Leuten aus dem ganzen deutschsprachigen Raum und weit darüber hinaus, dadurch, dass es natürlich auch viel Musik gibt da. Natürlich ist es auch sehr international. Und es ist natürlich auch toll zu sehen, wie sich so ein Dorf mit 600 Jahre alten Häusern so in so ein queeres Literaturwurz irgendwie verwandelt. Das ist irgendwie auch eigentlich sehr, sehr, sehr, sehr, sehr, sehr, sehr lustig irgendwie. Und so muss irgendwie
0: also du bist tatsächlich Stammgast in Erlen und als queerer Autor hast du dich auch schon mit den Literaturen von anderen AutorInnen auseinandergesetzt. Also ich habe da irgendwo eine audiovisuelle Sammlung gefunden, die du mitkuratiert hast, wo es um die Frage geht, was bedeutet queeres Schreiben, Lesen und Hören? Und vielleicht für Leute, die noch nie bewusst queere Literatur gelesen haben. Was zeichnet das aus für dich?
1: Ja, das haben wir, glaube ich, wirklich ganz gut sondiert in diesem Hörraum, wie es ja heißt. Also freut mich sehr, dass du das erwähnst, weil das ist jetzt auch schon fast 10 Jahre her oder so, aber ich erinnere das immer noch sehr genau, weil das nämlich wirklich eine ganz tolle Idee war. Also die Idee ist, dass es ganz, ganz viel in den Archiven der Literaturhäuser und Veranstalter im deutschsprachigen Raum inzwischen ja doch Tonmitschnitte gibt. Also zum Teil ja schon aus den 50er, 60er Jahren. Heute wird, glaube ich, fast alles mitgeschnitten und archiviert. Und die Idee war, dass man da mal reinsteigt und guckt, ob man da nicht irgendwelche Highlights mal so mit, dadurch, dass man das moderiert oder kuratiert, ein bisschen zugänglich macht. Und das habe ich mit Lan Hornscheid gemacht, zusammen schreibende Person, Theorie schreibende Person, aber auch eben im Aktivismus durchaus unterwegs. Und Lan und ich haben eben aus völlig, völlig unterschiedlichen Perspektiven, also Lan eher, ursprünglich aus den Gender Studies kommend, ich eher so aus so einem Oldschool-Cis-Mann-Gay-Ding. Wir haben, glaube ich, da sehr viel so aneinander entdeckt und an diesen ganzen Literaturen. Und das ist natürlich großartig gewesen. Wir haben jetzt einfach O-Töne von AutorInnen zusammengestellt, die einfach über Jahrzehnte verteilt, die alles Mögliche lesen. Und das, also wenn das Leute interessiert, auf meiner Website, die einfach mein Name ist, christophmagnusson.de, da gibt es dann einen Link zu diesem tollen Hörraum. Wir haben auch ein Video gemacht. Und das ist, freut mich sehr, dass du das erwähnst. Das ist schon so lange her, aber eigentlich eine von diesen tollen Kleinigkeiten, die man eigentlich immer mal wieder erwähnen könnte. Danke.
0: Also wen es interessiert, mehr über queere Literatur und AutorInnen zu erfahren, dem sei diese Sammlung herzlich empfohlen. Ich werde das dann nochmal erwähnen, wo man die genau findet. Ja, und vielleicht noch einmal, um die Fäden zusammenzubringen. Also queere Literatur spielt ein Thema. Ich erinnere mich auch an eine Lesung vor 2 oder 3 Jahren in Erlangen, wo du spontan eingesprungen bist. Da ist jemand krankheitshalber ausgefallen und du hast deinen Text gelesen aus diesem Band Oh Boy, Männlichkeit ein Heute, der ja dann zurückgerufen wurde.
1: Das ist ein großer Skandal, trächtig.
0: Genau, ja. Aber da hast du noch gelesen und ich erinnere mich auch an eine ganz lustige Geschichte, wo es irgendwie um eine Grillzange ging, die den Männern an der Kasse wegen dem Mannsein geschenkt wurde und so. Also da hast du ja auch eine deiner Sichten auf Männlichkeit verhandelt. Und wir haben jetzt schon gesprochen, die zwei Hauptfiguren in dem Roman, Die Reise ans Ende der Geschichte, das sind auch zwei männliche Figuren. Ist das für dich auch ein Thema, das du da verhandelst im Roman?
1: Das würde ich jetzt nicht sagen. Da waren wirklich war dieses Thema Abenteuerroman und dieses Thema, wie entwickelt sich die Geschichte und unser Verhältnis zu Russland, das waren schon die wichtigeren Themen. Also das ist für mich nicht so ein wahnsinnig großes Thema. Also natürlich queere Lebensentwürfe kommen in allen Romanen vor. Manche sind queerer als andere, aber natürlich meine Perspektive, eigentlich egal, über was ich schreibe, ist natürlich immer die eines schwulen Mannes. Und ich bin aufgewachsen natürlich in einer Welt, wo ich dauernd die Erfahrung gemacht habe, das ist alles vorformatiert eigentlich für andere Leute. Das läuft alles eigentlich auf irgendwie irgendeine Form von Boy-Meets-Girl-Geschichte hinaus. Das hat natürlich dazu geführt, dass ich Dinge nicht ernst genommen habe, die andere Leute wahnsinnig ernst genommen habe und mich hingegen Dinge zu Tränen gerührt haben, die andere Leute überhaupt nicht wahrgenommen haben. Das heißt, ich musste zum Glück jetzt keine riesigen Diskriminierungserfahrungen machen, aber diese andere Perspektive, die ist natürlich da und die ist in allem da, was ich schreibe, egal wie viel sozusagen, wie queer diese Person jetzt gerade ist. Es ist halt einfach ein anderer Blick auf die Welt, der dadurch geprägt ist, dass ich als queerer Jugendlicher aufgewachsen bin. Und das ist, glaube ich, das Wichtige. Also ich bin eigentlich kein Fan davon, dass man guckt sozusagen, dass man so am Schluss eine Zählung macht, wie viele Heteros im Roman sind und wie viele queere Personen. Das ist halt für so ein bisschen Quatsch, aber so hast du das ja auch gar nicht gemeint. Also.
0: Nee, und genau. Ja, dann freuen wir uns auf deine Lesung in Erlangen am 26. Juli mit deinem Roman Die Reise ans Ende der Geschichte. Das war ein Gespräch mit Christoph Magnusson. Der Schriftsteller liest am Sonntag, 26. Juli, aus seinem Roman Die Reise ans Ende der Geschichte. Wir werden die Lesung live übertragen hier auf Radio Rabe und du kannst sie natürlich auch vor Ort miterleben. Infos und Tickets dazu findest du auf musikdorf.ch. Die Reise ans Ende der Geschichte spielt in den 90er Jahren an 3 verschiedenen Orten in Rom, in Deutschland und in Kasachstan. Tauwetterstimmung war auch dort in der ehemaligen Sowjetunion spürbar, zum Beispiel in diesem populären Song, der möglicherweise im Autoradio lief, als Jakob Dreiser und Dieter Germeshausen in Kasachstan auf geheimer Mission waren. Es ist ein Song voller postsowjetischer Nostalgie und der Hoffnung auf eine bessere Zukunft. Belaya Reka, Weißer Fluss.

0: Das waren die Pet Shop Boys mit ihrem Song «I wouldn't normally do this kind of thing». Es ist eine Lieblingsband vom Schriftsteller Christoph Magnusson, der dieses Jahr am Queerlesen in Erlangen auftritt. Du hörst Radio Rabe mit dem Festivalradio Musikdorf Erlangen. Und beim Queerlesen in Erlangen stellen queere AutorInnen ihre Texte vor. Bis heute machen die meisten queeren Menschen die Erfahrung, dass sie in einer Welt aufwachsen, in der sie selbst mit ihren Empfindungen und Erfahrungen nicht vorkommen. Viele queere AutorInnen würden wahrscheinlich anders schreiben oder auch über etwas anderes schreiben, wenn ihr eigenes Leben und Erleben ganz normal wäre und nicht etwa tabuisiert, ausgegrenzt, verunmöglicht, bedroht oder in Frage gestellt. Gibt es eigentlich so etwas wie einen queeren Blick auf die Welt? Und was bedeutet queeres Schreiben, queeres Lesen und Hören? Diesen Fragen geht eine Online-Ausstellung nach. Die ist kuratiert vom Schriftsteller Christoph Magnusson und von Lan Hornscheid. Du findest die audiovisuelle Ausstellung im Internet über den Titel «Queeres Lesen, Hören». Den Link setzen wir auch auf unserer Sendungsseite auf rabe.ch. Weiter geht es mit dem Festivalradio Musikdorf Erlangen am nächsten Mittwoch um 11:30 Uhr mit einer Sendung zum berühmten Köln-Konzert von Keith Jarrett und mit einem Gespräch mit der Pianistin Maki Namekawa, die eben dieses Köln-Konzert interpretiert in Erlangen. Schön, warst du heute mit dabei. Mein Name ist Josheba Zbinden und zum Abschluss hören wir nochmals einen Song aus den 70ern, der aber in den 90ern sehr beliebt war. Und ich finde, auch heute noch oder wieder passt der Song voll gut in die Zeit. Hier ist «Der Traum ist aus» von Rio Reiser. Habe zurück und ein schönes Wochenende.
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2: Greetings und herzlich willkommen zu der Sendung «Selectors Choice» am Freitagnachmittag für Radio Rabe von 2 bis 4. Heute ihr Sendung 2 Stunden Rhythm Galore. Wir hören alte Rhythms, neue Rhythms, alte Rhythms, die aufgefrischt sie wurden und ganz viele tolle KünstlerInnen, die da drauf gewoist haben. Zum Anfang ein Klassiker, Desmond Dekker mit 007. Ich wünsche euch viel Spass.

Das war die wunderschöne Stimme vom Roman Virgo. All Out heisst The Tune auf dem Agile Season Rhythm. Es ist ein Remake vom Stay Away Rhythm von Phyllis Dillon aus der Rocksteady Era. Und aus genau dieser Zeit, aus dem Jahr 1968, ist auch ein weiterer Rhythm aufgefrischt worden, und zwar eigentlich der Mojo Rocksteady von der Sound Dimension, hier so ein bisschen in einem rappigen Gewand von Titan Sound umgesetzt. Und wir

ein wunderbares Remake von dem Mojo Rocksteady Rhythm von der Tighten Up Sound aus London. Und ja, wenn wir schon bei aufgefrischten Rocksteady Rhythms sind, gehen wir doch noch einen weiter. Wir hören zuerst Paragons mit Riding on a High and Windy Day und ziehen den Rhythm dann weiter in die Neuzeit, unter anderem mit Sarah Lugo und Kabaka Pyramid, die das Lied wunderbar coveren. Viel Spass weiterhin!

0: wunderschöne Stimme. Sie gehört Dwayne Stevenson auf dem Think Twice Rhythm oder Tune heisst der auch so das. Natürlich ein Cover vom Phil Collins Song Another Day in a Paradise. Wir switchen in Jamaica ein bisschen von Paradise zum Hustlen auf der Straße, kommen zum Badass Rhythm, der da Mitte 2010er Jahre ist, gross war, kommen zum Busy Signal, Badman Tune namens Hustlin'.
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2: Vom Beanie Man auf dem Badass Rhythm machen wir noch einen weiter mit dem Beanie Man und hier im Hintergrund schon der Joy A Ride A Rhythm, der doch eine sehr grosse Ähnlichkeit aufweist, aber etwa 10 Jahre älter ist. Aus dem Jahr 1996. Silent Violence heisst der nächste Tune. Kurz vor der Halbzeit hier in der Sendung Selectors Choice am Freitagnachmittag von 2 bis 4.
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der Conscience mit Wicked Man auf dem Ginger Rhythm aus Hamburg von Sillywalks Discotheque. Ja, und wir bleiben auch gerade bei diesem Hamburger Produzent und DJ-Duo Sillywalks Discotheque. Sie haben einen Rhythm rausgebracht, gespickt mit nur Big Tunes. Der Rede ist vom Brighter Days Rhythm, den wir jetzt zusammen hier werden reinlassen. Die Selection startet mit dem Loyal Flames, mit A Break Free. Wir sind in der zweiten Stunde hier in Selectors Choice. Schön, seid ihr alle dabei.

0: Der Jesse Royal mit Ooh La La, Uwe McCallie Roots Rhythm, produziert vom Kali Batz. Und der Rhythm heisst gleich wie das Kali Roots Festival in Amerika. Und der Kali Batz hat auf dem Rhythm nur SängerInnen geweist, die auch dort schon sie auftreten. Von Kalifornien gehen wir in die Schweiz, besser gesagt auf Genf. Wieder mal zu Little Lion Sound und ihrem Sound Killer Rhythm. Der erste Tune, den wir hören, heisst Champion. Und die Artists sind drauf, sind Brother Culture, Anthony B. und Jesse Deck. Mein Name ist Mr. Sanchez und du hörst A Selector's Choice auf Radio Rabe.
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aus Zürich auf dem Strange Things Hip-Hop Rhythm, produziert von Airy Eyes aus Frankreich. Das Ganze ist ein Remake von John Holt's Strange Things. Mit Airy Eyes fahren wir auch weiter, und zwar kommen wir zum Rocking Time Rhythm, und da eröffnet der Sizzla mit So More Love, und auch der Rhythm ist abgewandelt aus den 70er Jahren, und zwar original vom Burning Spear.

kurz vor dem Ende hier in der Sendung Selected Choice, Nadia Buro Banton mit seiner Boom Voice und dem Tune Der League. Das Ganze auf dem Penthouse Rhythm, die allererste Produktion, wo die mittlerweile sehr erfolgreichen Produzenten von The Jugglers jemals herausgegeben haben. Ja, mir bleibt nicht viel mehr anders, als mich zu bedanken und zu verabschieden. Ich wünsche euch allen ein wunderbares Weekend. Habt Sorge und schaut gut zueinander. Der letzte Tune an einem Max Rubadub Remix. Wiederum auf dem Penthouse Rhythm für Alkaline mit Brookout. Habt's gut, bis zum nächsten Mal.

0: Guten Abend und herzlich willkommen bei Rhythm and Blues Jukebox mit Aram Biedi live am Mikrofon. Coole Musik hilft gegen die Hitze, sage ich dem. Heute geht es um die erste Bluesbrother-Band, die zwischen 1978 bis 1983 gespielt hat. Am Anfang habe ich leider einen Fehler gemacht, darum tue ich der Intro-Lied noch eine spielen.
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Heute geht es eben um die erste Bluesbrother Band, zwischen 1978 und 1983 gespielt hat. 1983 ist der Gründungsmitglied John Belushi an einer Überdosis gestorben. Die Band hat sich danach aufgelöst und 1997 in eine neue Besetzung wieder vereint. Aber wenn sie Blues Brothers, die zwei Schauspieler und Komiker, vielleicht hat er gemerkt, wie er gesungen hat am Anfang, John Belushi und Dan Aykroyd, haben sie kennengelernt bei der NBC-TV-Sendung Saturday Night Live. Ende 1977 haben sie mit sieben Musikern die Blues Brothers Band gegründet. Und haben sie die Band zuerst im Saturday Night Live Show bekannt gemacht, danach eine erfolgreiche USA-Tournee gespielt. Bei Blues Brother heisst John Belushi Brother Z und dann Aykroyd Elwood Blues. Das Eröffnungslied Perry Mason, ist das Thema, ist das da hier gewesen, ist normalerweise ein instrumentales Eröffnungsstück von einer TV-Serie, aber nicht bei Blues Brothers. Sie haben es live wie Clown parodiert. Im Zentrum der heutigen Sendung sind die Live-Aufnahmen der Band sowie von Blues Brothers Kultfilm von 1980 zu hören. Aus ihrer Tournee sind drei Live-Alben entstanden, so gut sie waren. Und wir hören die Eröffnung vom Konzert, wo die beiden als Brother Z und Elwood Blues vorgestellt. Elwood Blues kann übrigens Mundharmonika meisterhaft spielen. Zuerst Hey Bartender und als zweites Lied Flip, Flop and Fly. Blues Brothers.

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Plus, plus pro der Markenzeichen ist beide der gleiche schwarze Anzug mit Gänsterhut, weißes Hemdli, schwarze Krawatte und Sonnenbrille logischerweise auch während der Nacht tragen. Nicht vergessen, beide sind Komiker. Übrigens, 1980 ist der Blues-Brother Film entstanden. Und dann war Blues gar nicht gefragt, sondern Disco, Rap hat angefangen und die elektronische Musik. Aus diesem Grund ist Blues-Brother zu einem Kultfilm geworden. Und übrigens, der ganze Film ist eine Parodie. Sie fahren ein ausgelehntes Polizeiauto. Ja, er meint, es sei ausgelehnt worden. Ich kenne keinen zweiten Film, in dem so viele Polizeiautos demoliert werden. Und stellt euch vor, während des Fahrens sind die beiden eine Gruppe Neonazi am Strassenrand und nehmen dran grosse Pfützen. Was dann passiert ist, kann man sich doch gut vorstellen. Und jetzt passt perfekt meine Demutscher.

Die Blues Brothers hatten im Film eine Mission, eine kleine Kirche in New York vom Abriss zu retten. Darum wollten sie Konzerte geben und damit Geld verdienen. Aber die machen während der Fahrt so viel Scheiß, dass eine riesige Menge Polizeiautos die beiden verfolgt. Wegen des Flüchtens sind sie zum Konzert ziemlich verspätet eingetroffen. Vor die ungeduldigen Konzertbesucherinnen spielt Cab Calloway mit der Band sein legendäres Stück «Mini the Mutscher». Danach schaffen sie es doch, aufzutreten. Und nach etwas mehr als der Hälfte der Song «Sweet Home Chicago» verschwinden die beiden wieder. Und die Polizei hört weiterhin der Band zu. Bös gesagt und tschüss, die sind gegangen. «Mini the Mutscher» und danach «Sweet Home Chicago». Blues Brothers.

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5: Und Bruder Z sowie Elwood Blues bringen doch fertig, das verdiente Konzertgeld in der Kirche zu bringen. Und danach werden die aber geschnappt. Und aus dem Gefängnis spielen sie als Filmschlusslied Jailhouse Rock. Blues Bruder aber haben das Lied schon 2 Jahre voran in Konzerten gespielt. Und was für Versionen? Jailhouse Rock Blues Brothers.
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0: aus dem 1980 Live-Album «Made in America» haben wir am Anfang Perry Mason-Theme gehört. Und jetzt eine parodierte Version von «Riot in Cell Block No. 9» und danach normal gesungen «Do You Love Me?».
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0: Bruder Sie ist mit 33 im Jahr 1982 einer Überdosis gestorben. Was uns bleibt, ist die wunderbare Bluesmusik, die er mit Elwood Blues und die Bluesband gespielt hat. Shotgun Blues und als zweiter Song Groove Me.
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Wir sind zum Schluss der Blues Brothers Sendung angelangt. Für mich ist ihre Musik seit immer ein Aufsteller. Vielleicht für euch, liebe Zuhörerinnen und Zuhörer, auch bei dieser Hitze. Danke fürs Zuhören, ich wünsche einen schönen Abend und Wochenende mit dem letzten R&B Jukebox Blues Brothers Stück namens Soul Man und tschüss zusammen.

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1: Herzlich willkommen zum Rabinfo vom Freitag, dem 26. Juni. Schön seid ihr dabei. Und damit befassen wir uns in der heutigen Sendung. Der Bundesrat spart bei der Entwicklungszusammenarbeit. Die internationale Arbeit, wie man sie heute kenne, werde damit über den Haufen geworfen.
2: Die Schweiz als eines der reichsten Länder dieser Welt wäre jetzt eigentlich in der Verantwortung, auch hier wirklich Verantwortung zu übernehmen und zu sagen, wir bauen aus und wir bleiben vor Ort, wir sind langfristig engagiert und nicht einfach ohne Not, ohne finanzielle Not weitere Kürzungen vorzunehmen.
1: So Christina Lanz, Expertin für internationale Zusammenarbeit beim Kompetenzzentrum Allianz Süd. Dann im zweiten Teil der Sendung.
3: Auf alle Fälle steht Kolumbien vor einem tiefgreifenden Ruck, vielleicht dem größten Ruck seit Jahrzehnten, und der geht nach rechts.
1: Kolumbien wählt den ultrarechten Abelardo de la Espriella zum Präsidenten. Die Nachwahlanalyse mit Oliver Oellenberg, Büroleiter in Bogota für die Friedrich-Ebert-Stiftung. Am Mikrofon durch die Sendung begleitet Noah Piu.
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1: Soweit der Überblick über die Sendung. Zuerst aber die Nachrichten des Tages mit Sarah Heinzmann. Wir blicken zuerst nach Venezuela. Nach dem Erdbeben werden tausende Tote befürchtet.
4: Hunderte Menschen wurden aus den Trümmern der eingestürzten Gebäude befreit. Das venezolanische Gesundheitsministerium spricht von über 200 bestätigten Todesfällen, wie die Nachrichtenagentur Reuters berichtet. Zehntausende werden vermisst. Die beiden Erdbeben ereigneten sich am Mittwochabend westlich der Hauptstadt Caracas. Es sind die stärksten Beben in der Region in den letzten 100 Jahren.
1: Venezuela hat einen internationalen Hilfsaufruf lanciert, darauf reagiert auch die Schweiz.
4: 80 Personen mit 8 Suchhunden und tonnenweise Rettungsmaterial wurden mobilisiert. Sie wurden in der Nacht nach Venezuela entsandt, so der Bund. Der Auftrag der Rettungskette Schweiz sei, Erdbebenopfer aus den Trümmern zu suchen, zu bergen und zu retten. Die Vereinten Nationen koordinieren internationale Rettungsteams. Es brauche nun massive gemeinsame Anstrengung, so der UNO-Nothilfskoordinator Tom Fletcher.
1: In der Demokratischen Republik Kongo sind die Ebola-Fälle auf über 1000 gestiegen. Nun will die Weltgesundheitsorganisation WHO neue Behandlungen testen.
4: Die WHO will zwei antivirale Medikamente prüfen. Die Tests sollen überprüfen, ob die Präparate allein oder in Kombination dazu beitragen können, die Sterblichkeitsrate zu senken. Die Tests sollen nächste Woche starten, wie der Fernsehsender Africa News berichtet.
1: Europa erlebt derzeit die stärkste jemals verzeichnete Hitzewelle. Und diese ist Folge der Klimaerhitzung.
4: Noch vor rund 20 Jahren wäre eine vergleichbare Hitzewelle im Durchschnitt 2 Grad weniger heiß ausgefallen. Die treibhausgasbedingte Klimaerhitzung verschärfe somit die Hitzewelle. Wie der britische Guardian berichtet, belegt das eine Studie der Initiative World Weather Attribution, zu der mehrere renommierte europäische Universitäten gehören.
1: Damit zu den Meldungen rund um die Hitzewelle in der Schweiz.
4: Die Schweiz verzeichnete gestern die höchsten jemals im Juni gemessenen Temperaturen. Die Nacht auf heute war laut Watson in weiten Teilen des Landes eine Tropennacht. Die Temperaturen sanken also auch nachts nicht unter 20 Grad. Am heißesten war es in der Nordwestschweiz, doch auch in der Genfer Seeregion blieben die Temperaturen über 24 Grad. In Bern lagen die Temperaturen in der Nacht bei knapp über 20 Grad.
1: Mehrere Berner Gemeinden rufen die Bevölkerung zum Wassersparen auf und stellen Brunnen ab.
4: Grund ist der gestiegene Konsum von Trinkwasser aufgrund der aktuellen Hitze. So ruft etwa Turnen dazu auf, Gärten nicht mehr zu bewässern, Pools und Planschbecken nicht mehr zu befüllen und nur noch kurz zu duschen und auf das Waschen des Autos zu verzichten. Der Wasserverbund Region Bern beschreibt die Situation gegenüber der Zeitung Der Bund als angespannt, aber nicht kritisch.
1: Dann noch eine Meldung aus der Stadt.
4: Die grüne Großrätin Rael Ruch wird neue Generalsekretärin der Direktion für Bildung, Soziales und Sport. Die Direktion leitet die Gemeinderätin Ursina Anderek. Ruch tritt am 1. Oktober die Nachfolge von Shanin Vicky an, welche die Verwaltung verlässt.
1: Das war die Nachrichtenübersicht mit Redaktionsschluss um 10.45 Uhr. Verantwortlich Sarah Heinzmann und Noah Piu. Wir kommen zu den Wetteraussichten für die Region Bern. In der Nacht auf morgen Samstag ist erneut eine Tropennacht möglich. Die Mindesttemperatur liegt bei um die 20 Grad. Den Tag durch wird es dann erst sonnig, dann bewölkt bei bis zu 35 Grad. Ähnlich sieht es am Sonntag aus, die Spitzenwerte liegen bei 34 Grad. Am Sonntagabend können vereinzelt Regentropfen fallen. Etwas weniger heiß wird es dann am Montag, die Höchstwerte liegen noch bei 28 Grad. Nach aktueller Prognose dürfte die Hitzegefahr am Montagabend vorbei sein.
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1: Der Bundesrat hat am Mittwoch die Eckwerte für die internationale Zusammenarbeit festgelegt. Der Bund spart und verschiebt Gelder. Die Entwicklungszusammenarbeit wird massiv gekürzt, die humanitäre Hilfe gestärkt. Die internationale Arbeit, so wie man sie heute kenne, werde damit über den Haufen geworfen, so KritikerInnen. Sarah Heinzmann berichtet.
4: Über 100 Millionen Franken will der Bundesrat bis 2030 bei der Entwicklungszusammenarbeit einsparen. Dafür hat der Bund alle Projekte in Lateinamerika beendet. Auch in Südafrika, Ghana und Aserbaidschan will die Schweiz in Zukunft keine Entwicklungszusammenarbeit mehr leisten. 100 Stellen sind davon betroffen und werden gestrichen. Rund 2/3 betreffen das Lokalpersonal im Ausland und 1/3 die Mitarbeitenden des Bundes. Auch die längerfristige Entwicklungszusammenarbeit soll stark reduziert werden. Ab 2030 rechnet das Kompetenzzentrum Allianz Süd mit Einsparungen von rund 300 Millionen Franken. Der Anteil der humanitären Hilfe am Budget der internationalen Zusammenarbeit soll hingegen erhöht werden, von 26% auf künftig rund 40%. Dazu Bundesrat Ignacio Cassis an der Medienkonferenz des Bundes.
5: Die Antwort des Bundesrats lässt sich in 3 Worten zusammenfassen: Fokussieren, Wirkung und humanitäre Hilfe.
4: Mehr Ausgaben bei der humanitären Hilfe, gespart wird hingegen bei der Entwicklungszusammenarbeit. Mit diesen Kürzungen politisiert der Bundesrat womöglich am Willen der Bevölkerung vorbei. Diese will die Entwicklungsgelder nicht weiter kürzen, so eine Umfrage der ETH. Über 70% der Befragten sind dafür, dass die Ausgaben bei der Entwicklungszusammenarbeit gleich bleiben oder gar erhöht werden sollten. Die Schweiz bleibe aber weiterhin solidarisch, betont Bundesrat Cassis an der Medienkonferenz. Aber man werde sich fokussieren und effizienter werden.
5: En conclusion, mesdames et messieurs, la Confédération reste solidaire, mais elle choisit mieux ses priorités. Elle veut être plus efficace.
4: Weltweit hat die Entwicklungszusammenarbeit einen schweren Stand. Mehrere Geberländer fahren ihre Gelder massiv zurück. Die USA haben ihre Unterstützung in vielen Bereichen stark reduziert. Dadurch wäre die Schweiz eigentlich jetzt in der Verantwortung, so Christina Lanz, Expertin für internationale Zusammenarbeit bei Allianz Süd.
2: Jetzt ist nicht der Zeitpunkt, weiter zu kürzen. Gerade die Schweiz als eines der reichsten Länder dieser Welt wäre jetzt eigentlich in der Verantwortung, auch hier wirklich Verantwortung zu übernehmen und zu sagen, wir bauen aus und wir bleiben vor Ort, wir sind langfristig engagiert. Und nicht einfach ohne Not, ohne finanzielle Not weitere Kürzungen vorzunehmen.
4: Der Vorschlag, bei der Entwicklungszusammenarbeit zu sparen, stammt von den bürgerlichen Bundesräten Cassis und Barmela. Das schreibt der Tagesanzeiger. Der Entscheid folgt den Empfehlungen eines externen Gutachtens. Dieses Gutachten wurde von einer Beratungsfirma rund um Daniel Schmutz verfasst. Daniel Schmutz ist Ex-CEO der Helsana und ehemaliger Kollege von Ignacio Cassis. Dieser war vor seinem Eintritt in den Bundesrat Krankenkassenlobbyist.
2: Also das ist so, wie wenn man jetzt für die Landwirtschaftspolitik einen Experten für alternative Heilmethoden anfragen würde. Und das ist einfach eine fachfremde Person. Wir haben in der Schweiz sehr viel Expertise, auch an den Universitäten, die diesen Bericht durchaus sehr gut und fachlich hätten schreiben können.
4: Der Bundesrat habe mit seinem Entscheid Fachleute aus den Universitäten und der Verwaltung übergangen, so Allianz Süd. Bundesrat Guy Parmelin sagte dem Online-Medium Republik, es sei schwierig gewesen, eine Beratungsfirma zu finden, die keine Interessenkonflikte aufweise. Die Sparmaßnahmen bei der Entwicklungszusammenarbeit stelle eine tiefgreifende Neuausrichtung dar. Die Entwicklungszusammenarbeit, so wie man sie heute kenne, werde über den Haufen geworfen. Dadurch befürchtet Christina Lanz einen Reputationsschaden für die Schweiz.
2: Die Schweiz als Standort des Genève International hat einen extrem guten Ruf in der Welt. Sie ist wirklich weltweit bekannt für ihre humanitäre Tradition, für das internationale Genf. Jetzt hier auch noch weitere Beträge zu kürzen, schadet wirklich dem Ruf der Schweiz in der Welt.
4: Auch auf politischer Ebene ist mit Widerstand zu rechnen. Die SP Schweiz kündigte bereits an, die Kürzungen bei der Entwicklungszusammenarbeit im Parlament mit aller Kraft zu bekämpfen.
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1: Gleich geht es hier in der Sendung weiter, und zwar mit dem Blick nach Kolumbien. Davor gibt es noch Musik, weil es bei diesen Temperaturen wichtig ist, ausreichend Flüssigkeit zu trinken. Hier ein musikalischer Reminder und gleichzeitig eine Erinnerung daran, dass Geschlechtergrenzen flüssig sind. Aqua Tofana mit Flüssigkeit.

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1: Jetzt ist das offiziell. Kolumbien wählt den ultrarechten Abelardo de la Espriella zum Präsidenten. Der linke Gegenkandidat Ivan Cepeda hat seine Niederlage eingestanden. Was bedeutet das für Demokratie und Menschenrechte im südamerikanischen Land? Sarah Heinzmann spricht mit Oliver Uhlenberg, Büroleiter für die Friedrich-Ebert-Stiftung in Kolumbien. Die Friedrich-Ebert-Stiftung steht der deutschen SPD nahe.
2: Oliver Uhlenberg, Sie leiten das Büro der Friedrich-Ebert-Stiftung in Bogotá in Kolumbien. Und diese Stiftung, die engagiert sich in Kolumbien und weltweit für Demokratie, für Rechtsstaatlichkeit und für Menschenrechte. Sehen Sie diese Werte durch die Wahl von Abelardo de la Espriella nun in Gefahr?
3: Also er selbst würde das verneinen und seine Getreuen auch. Aber ja, diese Gefahr, die sehe ich schon. Die Gefahr ist real. Und noch viel realer als für mich, sondern vielmehr für Organisationen der Zivilgesellschaft, für Gewerkschafter, für Menschenrechtsverteidiger, für alle, die eine andere Sicht auf die Welt haben als er und die sich auch offen gegen ihn ausgesprochen haben. Man muss natürlich auch sagen, dass Abelardo de Espriella in seiner Siegesrede erstmal versucht hat, staatstragend zu wirken und Kolumbien als feste und zuverlässige Demokratie zu bezeichnen, in der es keine politische Verfolgung geben wird. Aber man muss erst mal sehen, ob diese Rhetorik und sein vorher zur Schau gestelltes autoritäres Staatsverständnis zusammenpassen und wie es nach der Amtsübernahme weitergeht. Aber ich habe da erstmal weiterhin Bedenken.
2: Sie haben Bedenken. De la Espriella wird sein Amt im August antreten. Sein Wahlkampfprogramm, das reicht ja von Megagefängnissen, wie man das kennt von El Salvador, bis hin zu einem verschärften Krieg gegen die Drogen, bis hin eben auch zu einem Abbau von staatlichen Strukturen. Was glauben Sie, wie könnte sich Kolumbien unter seiner Präsidentschaft in den kommenden Jahren verändern?
3: Also jedem Präsidenten sind natürlich auch Grenzen gesetzt, aber nichtsdestotrotz hat er in diesem System durchaus eine große Machtfülle. Und die Befürchtung ist, dass er die erstmal versuchen könnte, mit Dekreten, also am Parlament vorbei, durchzuführen. Und diese Veränderungen sind in der Tat erstmal groß angekündigt. Auf alle Fälle steht Kolumbien vor einem tiefgreifenden Ruck, vielleicht dem größten Ruck seit Jahrzehnten, und der geht nach rechts. Da orientiert er sich wirtschaftspolitisch offen an einem radikalen Staatsabbau. Andererseits kündigt er kostspielige Sozialprogramme an, wo es monatliche Direktzahlungen an alleinerziehende Mütter oder den staatlichen Ankauf von Ernten geben soll. Da ist ungeklärt, wie das finanziert werden soll. Diese Sparzwänge auf der einen und die anderen, auf der anderen Seite milliardenschweren Wahlversprechen passen noch nicht zusammen aus meiner Sicht und sind ein Widerspruch an sich.
2: Jetzt ist ja de la Espriella ein sehr neuer Player im kolumbianischen politischen Kontext. Er ist ein Quereinsteiger. Bekannt wurde er vor allem als Unternehmer, als Anwalt. Er ist eine Medienfigur, vor allem bekannt über das Internet. Politische Erfahrung im engeren Sinne hat er aber noch nicht. Hat er überhaupt die politischen und institutionellen Voraussetzungen, um diese Vorhaben jetzt auch umzusetzen?
3: Ja, also das hat er im Wahlkampf ja genau auch als seine Stärke verkauft, dass er eben so unbelastet ist, dass er nicht korrumpierbar ist, weil er noch nicht so lange im Geschäft ist. Ich glaube aber, dass ein Unternehmer nicht unbedingt der bessere Politiker ist, sondern es gehört ja schon auch dazu, Allianzen zu schmieden und kompromissfähig zu sein, gerade in einem System, was wie Kolumbien jetzt im Parlament zum Beispiel keine eigene Mehrheit hat. Da braucht er Allianzen. Gleichzeitig versucht er natürlich durch seinen Vizepräsidenten genau diese Brücke zu den traditionellen rechten Parteien in Kolumbien zu bauen und mit dem ehemaligen Finanzminister unter der letzten traditionellen rechten Regierung hat er so eine Person an seiner Seite. Und daher ist es erstmal zu erwarten, dass es ihm gelingen wird, im kolumbianischen Kongress Koalitionen zu schmieden. Da haben sich schon ein paar Parteien angeboten. Und auf dieser Basis wird er sicherlich besonders im ersten Jahr versuchen, möglichst viel seines Programmes umzusetzen.
2: Der Abstand zwischen Abelardo de la Espriella und Iván Cepeda war ja enorm klein. Die beiden Kandidaten hatten in der Stichwahl am Schluss einen Abstand von weniger als einem Prozentpunkt. Was genau sagt dieses doch sehr knappe Wahlergebnis genau aus über die Polarisierung in Kolumbien? Ist das Land so gespalten, wie es momentan den Anschein macht?
3: Tja, also 1%, das sind in realen Zahlen weniger als 250.000 Stimmen. Das ist in der Tat das knappste Ergebnis in der modernen Geschichte Kolumbiens. Und es zeigt ein Land, das politisch, sozial, aber auch territorial gespalten ist. Das kann man schon so sagen. Gleichzeitig markiert es den Höhepunkt einer Entwicklung, die sich seit den Parlamentswahlen schon abzeichnete. Die politische Mitte, das politische Zentrum gibt es faktisch nicht mehr. Und Kolumbien, das ist heute ein Land mit zwei großen, sich einander gegenüberstehenden politischen Lagern. Wie da eine Annäherung zustande kommen soll, das ist noch nicht so ganz ausgemacht.
2: Jetzt ist ja diese Wahl von de la Espriella in Kolumbien eingebettet in einen Kontext von einem Rechtsruck, der ja jetzt nicht spezifisch kolumbianisch ist, sondern eben auch global. Wenn man in die USA schaut oder auch in andere Länder Lateinamerikas wie Chile, Argentinien, was glauben Sie, welche internationalen Vorbilder und welche Netzwerke waren wichtig für den Kurs von de la Espriella?
3: Ja, da hat er auch gar keinen Hehl daraus gemacht. Also er sieht sich Teil dieses transnationalen Netzwerks der neuen Rechten, das sich letztendlich von Washington bis nach Madrid erstreckt. Bezugspunkt bleibt immer Donald Trump, der US-Präsident. Er hat von ihm die Glückwünsche in der Nacht der Wahl noch entgegengenommen, obwohl noch gar nicht klar war, ob er sie nun wirklich gewonnen hat. Und Donald Trump hat ihm auch die volle und uneingeschränkte Unterstützung zugesagt. Kolumbien wird daher wieder an der Seite Washingtons stehen, wie bereits in der Vergangenheit. Und Espriella wird sich, auch an anderen Figuren orientieren. Also Javier Milei aus Argentinien steht so ein bisschen Vorbild für den radikalen Staatsabbau mit dem Bild der Kettensäge und Bukele aus Salvador für dieses autoritäre Sicherheitsmodell. Wo das Geld aber herkommen soll, um diese Megagefängnisse zu bauen und ob sie auch in so einer kurzen Zeit von 4 Jahren fertig werden, ist alles noch nicht klar und da bestehen durchaus Zweifel.
1: Oliver Uhlenberg ist Büroleiter in Bogotá für die Friedrich-Ebert-Stiftung, die parteinahe Stiftung der deutschen SPD.
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1: Und damit sind wir am Ende der Rabe-Infosendung vom Freitag, 26. Juni. 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Das nächste aktuelle Rabe-Info gibt's am Montag wieder, wie immer um 11. Anregungen, Kritik und Feedback nehmen wir gerne entgegen per Mail auf inforedaktion@rabe.ch. Zum heutigen Info beigetragen hat Sarah Heinzmann. Für euch am Mikrofon Noah Biu. Merci vielmals fürs Zuhören. Macht's gut, heute schönes Wochenende und hoffentlich bis zum nächsten Mal.
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6: Ja, das Rabe ist hier vor Ort, live in Bio, an Barbarie, an diesjährigen. Wir sind hier zwischen Chessu und zwischen Hotels auf dem feuerheissen Betonplatz. Ich bin der Mischa, ich habe früher ein Praktikum gemacht bei BOTS 3000 und bin auch schon seit mehreren Jahren immer wieder an Barbarie dabei. Hocke hier neben Flo von Deep Dive und neben Rob. Ich übergebe mal schnell das Wort dem Flo.
7: Yes, hey, merci vielmals. Schön, hört ihr zu und geniesst ihr ein heisses Festival sozusagen vor kühlen Stuben daheim aus. Wobei hier ist wirklich auch gesorgt worden für Abkühlung. Neben uns hat es dann einen Pott, wo man reinhocken kann mit kühlem Wasser. Das Getränk ist gekühlt, der Schatten ist gemacht, also von dem her. Genau, und Rob ist auch noch da.
8: Hallo zusammen, auch von meiner Seite. Hey, wir sind, wie auch schon gesagt, wir sind wirklich sehr, sehr gut empfangen worden hier. Wir haben auch Backstage-Zugang. Wir können eben ein Bier holen, ein Getränk und wir bekommen noch zu essen. Es ist wirklich sehr, sehr gut fühlen wir uns hier und sehr aufgehoben. Und wir sind auch schon das zweite Mal jetzt nacheinander hier in Barbary mit Rabe. Wir haben es ja letztes Jahr auch schon gemacht und von dem her, hey, das ist immer wieder schön hier. Und ich bin halt auch ein bisschen local. Ich bin nicht nur das zweite Jahr hier, sondern ich weiß nicht, das 30. Mal wahrscheinlich schon. Oder ja, vielleicht nicht gerade, ein bisschen übertrieben.
6: Also seit 30 Jahren gibt es in Barbary genau, auch schon. Genau. Bist schon eh und je seit Day One rum, oder wie ist das bei dir?
8: Hey, ich glaube es nicht. Nein, die ersten 3-4 Mal habe ich verpasst. Irgendwie, ich habe wahrscheinlich Nummer 6 oder 7 bin ich eingestiegen. Ja,
6: genau. Alles klar, ja. Aber genau. Es ist eine rechte Streak im Gehen im Moment.
8: Ja, hoffentlich. Ja. Ich meine, so alt bin ich auch noch nicht.
6: Ja, und es wird natürlich auch höchstwahrscheinlich sehr lange noch geben, hoffen wir mal. Wir haben jetzt auch im
8: Trotz
6: Team...
8: Trotz dem Courtyard von Marriott, wo sie am Bauen sind, hey, aber wir kämpfen dagegen.
6: Hey, ja, im besten Fall gibt es das hier ein bisschen Schatten auch, aber...
8: Das haben wir gerade vorhin gehabt.
6: Ist so, ja. Nein, aber wir haben auch schon viele Änderungen im Team. Es hat ein paar neue Leute, die auch dazu gestossen sind. Also es sieht wirklich gut aus für das Festival hier in Bio.
7: Ja, cool. Jetzt sind wir in Barbary und sind natürlich gespannt, weil jetzt ist kurz nach der 7. und um 7:30 spielt schon die erste Band. Wollen wir noch kurz das Programm vorstellen, dass die Leute, die keine Ahnung haben, mitbekommen, was erwartet, weil theoretisch sollten wir da bis um 1:30 am Morgen auf Sendung sein.
6: Unbedingt.
7: Was passiert bis dann? Also ich kann mal ankündigen, die erste Band, die heisst Butter, sehr lokal und haben wir schon mal bei uns im Deep Dive auf Sendung gehabt. Ich weiss nicht, ganz kurz, vielleicht ein Satz, zwei Sätze zu Butter. Rob, willst du etwas sagen, oder?
8: Hey, Butter ist so ein bisschen im Umfeld, ein paar Leute, die ich kenne, auch dort dabei. Und vielleicht der eine oder die andere ist schon mal im Eldorado zu Biel gewesen. Und der,
7: was ist das?
8: Das ist eine Bar und ein Club mit Veranstaltungsmöglichkeiten, also mit Bands, die auftreten. Finden auch oft Vernissagen statt und so weiter. Und der Baume, der Inhaber, zusammen mit ihrer Frau, mit ihrer Familie und so weiter, der hat eben die Bar und ist auch Gitarrist und Songwriter von Butter. Und der Flo und ich, wir haben ja noch Deep Dive, jeden zweiten Donnerstag auf Rabe. Und wir haben noch ein Nebenprojekt von Butter bei uns im Interview gehabt, bei Deep Dive, genau, yes.
7: Seid gespannt auf Butter, also Punkrock, oder?
8: Genau, so Punkrock, Oldschool Punkrock. Mittlerweile können sie ein bisschen besser spielen als früher.
7: Also ich glaube, Gitarrenlastung ist alles ein bisschen, oder?
6: Das sowieso, ja. Also wir haben auch schon in den letzten paar Jahren ein bisschen durchmischtes Programm gehabt. Wir haben einmal, zweimal auch so Hip-Hop-Acts gehabt, aber mehrheitlich ist es halt schon sehr gitarrenlastig, das stimmt schon, ja.
7: Weißt du etwas, Mischa, über die zweite Band? Also es gibt eine kurze Pause nach Butter und dann spielt am 9. Matzlik.
6: Ja, Matzlik, soweit ich weiss, auch zwei lokale Leute dabei von Bio. Ist weniger Punk und mehr so ein Glamrock-mässig angelehnt, so wie ich es mitbekommen habe. Und wir haben uns da auch noch spontan jemanden ins Boot holen können, der uns dort ein bisschen von der Band intern ein bisschen Bescheid sagen kann.
7: Genau, wir hören einen Song von Matzlik. Ganz kurz, dass ihr den Überblick habt, am 10:30 spielt dann Ich würde sagen, man sagt Furia, oder? Aber es ist geschrieben wie FV, also der V, wo der U ersetzt wird. Furia ist eine maskierte Band, die ziemlich interessant aussieht. Weiss jemand von euch etwas über die?
6: Hey, wo wir die gebucht haben für die Barbarie.
7: Bist du im OK?
6: Ich bin neuerdings eben im Booking-Team dabei.
7: Also, es sehr spannend.
6: Mega spannend gewesen, auch das Jahr mal dort ein bisschen reinzublicken, muss ich sagen. Und da sind auch diverse Vorschläge gekommen, unter anderem eben die Furia, wo ich weiß gar nicht mehr, wie genau dass sie sich selber beschreiben. Nach irgendetwas Trash-Rock-Trap.
7: Trap und Punk ist auch noch drin. Punk,
6: genau. Und ja, auch vom Auftreten her sehr halt maskiert, erinnert sich ein bisschen an Slipknot fast.
7: Wo kommen sie her, weißt du das?
6: Die sind, soweit ich weiss, von Bern, aber ich bin mir nicht mehr 100% sicher.
7: Spannend, ich als Berner komme auf Bio an ein Festival und entdecke eine neue Band, aber ich habe gehört, also jemand hat, ich glaube, ein Freiburger Dialekt, wenn ich es richtig interpretiere. Jemand wohnt sicher in Bern, aber das werden wir vielleicht heute noch herausfinden. Vielleicht kommt ja spontan noch jemand an ein Interview hier. Genau, ja. In der Pause. Und einfach jetzt am Schluss haben wir noch am 4. vor 12 Uhr Neuxect aus Mexiko.
6: Genau, ausgesprochen, also geschrieben, wie du es gesagt hast, N-O-I-X-X-X-E-Z. Ausgesprochen, glaube ich, Noises, wie Geräusch auf Englisch. Okay. Frauen-Punk-Band von Mexiko.
7: Skate-Punk, Pop-Punk.
6: So ein bisschen Skate-Punk-mässig angelehnt. Ja, bockt. Finde ich sehr cool als letzten Act auch, vor allem vom heutigen Tag.
7: Yes, also das erwartet euch, liebe Rabenhörerinnen und Hörer. Schön, seid ihr dabei. Jetzt kommt das erste Live-Interview, so etwas nach der 4. ab 7. Kommt jemand von Matzlik bei uns vorbei, von der Local Band Nummer 2, die heute Barbarie spielt. Und bis das dann soweit ist, spielen wir euch schon mal einen Song, so ein bisschen zum Dreikommen. Und der heisst Manhunt, und da geben wir euch jetzt als Vorgeschmack.

0: Yeah, Matzlik mit Manhunt, die Band von Biel, spielt heute um 9 Uhr hier an Barbary. Willkommen zurück, wir sind an Barbary, ich bin der Flo und neben mir der Mischa von Biel.
1: Freut mich hier zu sein, merci vielmals.
0: Genau, und nicht nur Moderator hier vor der Live-Übertragung, wir füllen uns auch die Pausen, sondern du bist auch noch im, ja, eigentlich Teil vom Booking-Team, oder?
1: Neuerdings, ja, ich bin da ein bisschen nachgerutscht. Genau, ja, habe zum ersten Mal so ein bisschen Einblick können bekommen, wie das Ganze läuft, so Bands zu buchen. Und es war wirklich eine mega Freude gewesen, bis jetzt, muss ich sagen. Auch recht coole Vorschläge kommen allgemein vom Rest des Teams. Und ja.
0: Wir erwarten ja eigentlich den Serge von Matzlik und er steht auch schon hier. Er wird jetzt noch einen Kopfhörer bekommen. Rob kann ihm einen Kopfhörer geben, super, das klappt. Also, und Matzlik sagt aber dir wahrscheinlich auch etwas, weil du von Biel bist, als Local.
1: Auch schon gehört. Ich bin jetzt nicht der grösste Glam-Rock- Metalhead in dem Sinn, aber ja, auch schon gehört. Das ist mir auf jeden Fall ein Name und das sind auch rechte Ikonen, also man kennt sie in Biel eigentlich.
0: Die sind ja auch schon international recht unterwegs, genau. Gewesen und haben jetzt eine längere Pause gehabt, wenn ich mich recht verstanden habe. Und jetzt haben wir hier jemanden höchstpersönlich von dieser Band da.
1: Der Serge, genau.
0: Und wir lassen ruhig den Kopfhörer anlegen. Nein, du kannst hier auch abhocken, das ist super, ja. Du hörst dich selber?
2: Dich höre ich?
0: Ja.
2: Da bist du, die höre ich. Wunderbar.
0: Genau, das ist der Serge und der Rob macht ja mit dir das Interview, oder? Ist das richtig?
2: Jawohl, das ist der Rob.
0: Dann gebe jetzt das Mikrofon am Rob weiter.
3: Ja, bei uns ist es so ein bisschen wie ein Gangbang. So. Ein Mikrofon-Gangbang. Sorry. Hey, aber so ist einfach Live-Radio an, man rutscht einfach zu Brunz raus.
2: Das heisst, wir sind schon online.
3: Es ist definitiv
2: ja, auf mit allen Sprüchen.
3: Sehr schön. Welcome zu unserem mobilen Studio hier auf diesem wunderbaren Betonplatz. Zum wie viel Mal findet eigentlich Barbary statt? Wie sind wir? Nummer 31 oder?
1: Die genaue Nummer bin ich mir jetzt gerade...
2: 1987 ist das erste Mal.
1: Man ist sich eben nicht mehr sicher. 86 oder 87 steht auf der Webseite so. Aber genau, man muss seit über 30 Jahren.
2: Ja.
3: Hey, dann passt das perfekt, weil ihr seid ja auch schon in jenste Jahr unterwegs. Zuerst mit eurer Band Matzlik. Ihr habt mich ja, korrigierst mich, gell? Weil meine Notizen nicht würden stimmen. 93 seid ihr ja unterwegs und ihr habt... Damals hat drei Scheiben herausgebracht.
2: Ja, genau.
3: Jetzt muss ich schnell spicken. 93, Crawling in the Mud, wo der Tarkin
2: das
3: Cover gemacht hat.
2: Herrlich.
3: Das habe ich mit, irgendwie mit 18, 19 bin ich an einem Konzert gehabt. Crawling in the Mud.
2: Cool,
3: genau.
2: Ja.
3: Tarkin, ein EP ja. Und Into the Nowhere.
2: Ja, genau, genau.
3: Kannst du noch etwas dazu sagen?
2: Ja, sicher. Am einschneidendsten war Keep Crawling in the Mud. Das ist so... dort haben wir einfach wie alles reingegeben und sind in die Staaten gegangen, das Album aufnehmen, sind zurückgekommen und dann hat es auch nicht so extrem viele Bands gehabt. Darum ist das eigentlich so, hat das so eingeschlagen und wir haben nachher durch das Album eigentlich ist ziemlich einiges los gewesen. Etwa 16'000 Alben haben wir können verkaufen, wir haben nachher durch das auch in ganz Europa können spielen und Japan ist sehr gut gelaufen und das ist einfach, aber wie gesagt, dann hat es auch noch ein weniger Bands gegeben mit weniger Releases und durch das ist einfach gerade sehr viel los gewesen, so. Und dann haben wir aber einen Bandwechsel gehabt, eine Position, die man eigentlich nicht wollte haben, am Sänger. Es ist einfach gesundheitlich ist das wie nicht mehr gegangen. Und nachher ist ein ganz guter Freund von uns hier von Biel, der Steph Verhitier, ist nachher in die Bresche gesprungen und hat wirklich, ich sage dir, das glaubst du fast nicht, wirklich von einem Tag zum anderen ist er wirklich eingepreschert, weil es wie gesundheitlich nicht mehr gegangen und er hat das nachher wirklich extrem souverän durchgezogen. Dann haben wir mit ihm noch zwei Alben gemacht und dort hat man aber gemerkt, dass es einfach musikalisch ziemlich in eine andere Richtung geht. Und das ist nachher auch der Punkt, wo man gemerkt hat, jetzt müssen wir mal eine Pause machen.
3: Okay. Ich meine, du hast ja die Blütezeit erlebt, wo, ich sage jetzt mal, für die, die es vielleicht noch nicht so kennen, Matzlik, tut man eher so in die Richtung, korrigierst du mich, Serge, Hard Rock, Heavy Metal.
2: Ja, genau.
3: Sind wir richtig.
2: Ja.
3: Genau, das war ja dann richtig Blütezeit von diesem Sound, so 93, 94, 95. Ja, genau. Und dann ist dann langsam der Grunge gekommen.
2: Ja.
3: Und das hat Grunge killed the Heavy Metal Star.
2: Genau, total, ja.
3: Genau. Ja. Also, hey, kannst du irgendwie etwas dazu sagen? Weil das ist immer noch, wir bei Rabe, bei unserer Sendung, wir hauen auch noch immer noch viel so Zeugs raus. Von dem her, du hast es dann miterlebt. Wie
2: hey, eins zu eins, ich habe ein paar Jahre in Amerika gelebt, in Los Angeles, und dort ist wirklich, wirklich Heavy Metal, Hard Rock, Glam, ist so auf dem Peak gewesen. Und ich weiss noch, ich kann mich besinnen, ich bin auf dem Hollywood Boulevard gelaufen und ich das erste Mal aus dem Radio habe Nirvana gehört. Hey, und es hat mich umgehauen. Ich wusste, das wird jetzt ganz etwas, also ein bisschen, ja, ein recht einschneidender Moment, wo ich wusste, das Ding ist so gnadenlos gewesen und es ist so, mit die Fresse rein und es war so geil gesungen und so geile Songs. Hey, mir war klar, jetzt ändert einiges. Und das hat sie auch gemacht. Und ja, genau darum, dass der Moment, den ich mich noch besinne, das war, glaube ich, was ist das? Das weiß ich, Jahr weiß ich nicht mehr, aber irgendwie 93 oder so.
0: Ja, dann genau.
2: Ich wusste, jetzt passiert. Aber trotzdem ist halt LA ist immer noch so ein bisschen die Rockszene, was ja beides Rock ist, aber nachher ist ja eigentlich auch befreiend gewesen und so für alle die Haarspray-Hersteller ist natürlich ist ein bisschen bergab gegangen, die haben nachher die Spraydosen nicht mehr gekauft, haben dafür nachher so ein Bauernhemmli gekauft und das ist
3: die haben Farbe in die Spraydosen abgefüllt.
2: Ja, genau, so, ja, aber das ist sehr einschneidend gewesen und nachher sind natürlich einige von meinen Lieblingsbands gerade gekommen, also Soundgarden, Pearl Jam, das ist noch jetzt etwas, wo mich mega berührt, wenn ich es höre. Oder? Es ist so, ja.
3: Sehr, sehr schön. Aber jetzt, die reden jetzt 20 Jahre Pause gehabt.
2: Ja, genau.
3: Warum spielt ihr jetzt wieder? Seid ihr irgendwie am Machen? Seid ihr mit einem neuen Album am Machen? Hinterher hören wir jetzt gerade langsam Soundcheck, Linecheck, der startet von Butter. Vielleicht ganz kurz zu der Zukunft aussichten oder was ihr so am Planen seid.
2: Genau, der Grund, warum dass wir wieder zusammen sind, ist eigentlich nicht das Zukünftige gesehen, sondern wir haben vor etwa 5 Jahren amerikanische Plattenfirma, die uns angeschrieben hat, hat uns gefragt, hey, wie sieht das aus mit den Rechten? Wir möchten gerne das Album noch mal weltweit veröffentlichen, wären ihr dabei? Und da haben wir darauf gefunden, ja, hey, das ist ja eigentlich mega etwas Positives und lass uns doch mal alle zusammen reden, wenn wir wieder zusammen Musik machen. Das haben wir nachher auch gemacht und dort haben wir gemerkt, komm, es hat vielleicht der eine oder andere sehr, sehr lange nicht mehr Musik gemacht und dann hat es einen Moment gegeben, wo man hat gesagt, komm, wer will weitermachen und dann haben wir wirklich jetzt zwei fantastische Jungs dabei, die neu sind dazugestossen und quasi die Urmitglieder ergänzen mit frischem Elan. Aber eigentlich das ist der Grund gewesen. Und das Album ist ja nachher wieder rausgekommen, letztes Jahr, das erste Mal. Und es war wirklich unglaublich erfreulich gewesen. Es ist wirklich, hey, ich kann dir sagen, bevor es der offizielle Release war, haben wir von der Plattenfirma gehört, haben sie uns gesagt, dass das Vinyl sich schon ausverkauft.
3: So cool.
2: Ja, es ist wirklich mega...
3: Also vor zweiter Presse.
2: Vor zweiter Presse, ja, genau, ja.
3: Stark,
2: ja, das war mega, mega schön gewesen, weil gell, nach 20 Jahren Pause, vor 20 Jahren hat es noch kein Facebook gegeben. Das heisst, wir haben keine Facebook-Zahlen, oder?
3: Yes,
2: jetzt kommt das Zeichen vom Soundcheck.
0: Also nochmal schnell zwischen rein, sie fangen an mit der Ansage. Also von dem her, willst du noch das Interview schnell beenden mit dem Serge?
3: genau, wir sind im völligen Flash gewesen. Ich würde gerne noch, ich könnte mit dir noch über Heavy Metal ein
2: bisschen machen. Ja, unbedingt. Lass uns das mal machen.
3: Merci vielmals, ja. Serge. Bis näher.
2: Hey, ja,
3: wann hat der Stage Time?
2: Wir haben, glaube ich, um 9 Uhr. Und ich habe gehört, sagen, dass das übertragen wird hier. Also genau. Wir würden uns mega, mega freuen, wenn natürlich der eine oder der andere hört und unbedingt vielleicht irgendein Like hinterlässt oder irgendwas.
3: Unbedingt.
2: Hey, merci vielmals.
3: Merci dir, dass du bist dabei gekommen.
2: Tschüss.
0: Merci vielmals, Serge. Wir geben das FOH, weil die reden jetzt hier schon.
4: Ouais. Il fait chaud, donc il faut s'hydrater hein, tout le week-end. Bah, quand même, hein. Il y a des points d'eau. deux sur site, donc aussi à la barre. Il sert de l'eau, donc yes. Il faut bien s'hydrater.
5: Wunderbar. Wie gesagt, es geht um Musik und nicht zwei Nervensagen.
4: Allez, oui.
5: Darum fangen wir mit der letzten Info an, die wir noch euch haben. Etwas ganz, ganz Schönes. Und zwar ein Wettbewerb, der noch heute Abend ausgelost wird.
4: Alle.
5: Die Spass haben am Schätzen, am Überlegen, wie viele Bierdeckel das könnte sein, dürfen gerne zum Bierwagen über, das Glas betrachten und ihre Schätzung abgeben. Es hat Bierdeckel drin und Gückeli. Bierdeckel sind wichtiger. Im Fall eines Unentschieden entscheidet Gückeli. Heute am Abend, um 11:30 Uhr.
4: Ja, sicher, ja, environ.
5: Plus, minus. Wird ein Überraschungsgewinn ausgelost. Wenn wir Glück haben, fahrt ein schwarzer VW-Bus oder so auf den Platz und dann können wir den vergeben. Genau.
4: Yes. Donc, cette année, très spécial, on va faire un concours de nouveau pour une fois. Dans la roulette de bière, il y a un bocal, un petit bocal. Là-dedans, il y a des capsules de bière, il y a des coques, pas des vivants, mais des figurines de coques, quoi. Et il faut deviner le nombre des capsules et le nombre des coques. Et environ à 23h20, avant le dernier groupe, on va annoncer les gagnants et donner des jolis et des cool prix, quoi. Yeah.
5: Wunderbar erklärt. Ich bin stolz auf dich.
4: Merci.
5: Und wie gesagt, wir wollen gar nicht mehr stören. Zuerst kommt ein Song, der uns die Toten Hosen mit Offspring zusammen geht erst in Langenthal in einem komischen Studio aufgenommen. Lasst mal rein, unser neuer Rider da für Barbarie. Und nachdem machen doch alle ein Brötchen parat. Es gibt nämlich etwas zum Schmieren. Wir starten mit Butter in das Fest.
4: Yes, hey! Butter!
5: Woo! Alle
6: ab! Kikeriki!

0: Hey, wir sind ganz, ganz, ganz kurz zurück hier, weil wir hören gerade den Jingle, der eigentlich ein Hosen-Lied ist, oder?
1: Der neue offizielle Jingle von Barbarie. Also, in dem Sinn offiziell, yes.
0: Alright, alright, alright, alright, alright.
1: So ein bisschen als Aussicht auch auf den ersten Act vom Genre her. Passt, bockt.
0: Passt. Und langsam füllt sich auch der Platz hier, oder?
1: Ja, yes, es kommen immer mehr Leute.
0: Ja, gut. Ja, dann viel Spass euch draussen, mit Butter, würde ich meinen, oder?
1: Ich würde sagen, kommt vorbei.
0: Mit Bieler Punkrock. Und hey, don't miss it, jetzt Eldorado mal eins zu rufen. Das ist, glaube ich, nicht Werbung, das darf man, glaube ich, sagen. Ich habe das Gefühl, das passt schon. Und hey, unterstützt Barbarie, kommt vorbei. Es geht bis zum Sonntag, gratis Konzert. Riesengeile Leute, Bio ist es fest. Jeder ist sympathisch, jeder ist cool. Jeder smilet dich ohne Grund an, was unglaublich cool ist.
1: Die Location ist super, es hat für Punks etwas, es hat für Rocker etwas. Das ist einfach geil.
0: Genau.
1: Immer wieder.
0: Und für die, du hast gerade vorhin Punks und Rockers und auch für die Hip-Hoppers, weil nebendran hat es auch Kessel, wo die Rapperei veranstaltet. Also all die, die Bock auf Hip-Hop haben und nicht so auf Rock, Metal oder Punkrock stehen oder was auch immer, let's go. Kommen wir einfach auf Biel. Du bist einfach gut aufgekommen.
1: Ganz genau.
0: Ja, hier geht es noch nicht los. Aber es kann sich nur noch um ein paar Minuten handeln. Und jetzt geht das ist jetzt, glaube ich, wirklich das Intro. Habe ich das Gefühl.
1: Man hört schon die Gückle.
0: Ja, genau. Hey, wir lernen jetzt mal
1: Spirit
0: in Ruhe.
1: Ganz vor Barbarie.
0: Viel Spass mit Butter.
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0: blinkt ab und zu schon. Schön seid ihr in der Hitze, trotz der Hitze da. Schaut ihr jetzt hin. Schön unser Maskottchen. Und ich habe
1: es nicht.

0: Danke vielmals.
1: Liebeslied hat der Baum geschrieben. Das kann er auch im späten Alter noch treffen.
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0: Das nächste Lied geht auf Filme kippen. Es heisst Swamp.
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0: nächsten Lied haben wir einen ehren Gast. Mattu. Mal schauen, wie gut wir ihn instruiert haben. Ich glaube, wir haben es fast ein bisschen vergessen.
1: Machen wir einfach noch eins, bis der Mattu da ist.
0: Ist der Mattu nicht da? Dann verschieben wir den Mattu auf später.
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0: Messi, kannst du mir meine Stimme ein Lüter geben bei mir oben?
1: Das ist unser Maskottchen heute.
2: Hey Jack, ihr seid immer noch live an Barbary hier und ihr seid immer noch bei Butter und Flo.
3: Es geht weiter mit dem nächsten Lied.

Danke vielmals. Fabu, kannst du mir noch das Wasser bringen? Bitte, sorry, ich habe nicht den Hund. Der nächste singt der Billy.

0: Vielen lieben Dank. Der Billy braucht gerade ein bisschen Luft und wir haben eigentlich noch etwas total Lustiges dabei. Ich zeige euch, wie das geht. Es ist ab 3. Das sind so Chickens links. Wir können die so spicken. Wir können mir eine lustige Sache antun. Seid ihr bereit für Chickens links? Yay! Lass mal das aufziehen. Spannen. Und go! Merci!
1: Das Wort zum Sonntag.
0: Ist das?

0: Der nächste Song heisst Sugar Hill. Das nächste Lied heisst Barbary. Mit einem Spezialgast, der zu spät gekommen ist und uns ein bisschen verwirrt hat. Also. Trotzdem herzlich willkommen, Matthew. Dein Mikrofon ist da hinten.
1: Bonsoir. Hallo zusammen. Ich bin glaube wieder mal zu spät. Excuse. Optisville.
0: Wir haben ein Problem am Gitarrengurt. Jetzt ist es gerade gelöst. Der Matthew hat mir eingeladen, unseren Barbarie-Song mitzusingen. Er hat extra noch zwei Ziele geschrieben. Matthew-mäßig mega cool. Der Bachi und der Speichi. Seelig, kommen wir drin vor und das ist sehr schön, dürfen wir ihnen gedenken.

0: euch einen Applaus.
1: Für Lars Mertu.
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0: Fett bitte!
1: Und für den kurzen Auftritt verdient er 2000 Franken, ist ziemlich gut zahlt. Das Stück hat Sugar Hill Gang!

0: Vielen Dank! Merci, merci, merci. Ganz Barbarie-Team und euch, dass ihr in der Hitze hergekommen seid. Merci vielmals, das war Butter. Wir sind auch am Merch verkaufen noch. Tonnenweise Platten und T-Shirts.
1: Yes, check, wir sind zurück hier live an Barbarie und diese jährige Ausgabe, es geht schon wieder richtig ab. Die Leute haben Freude, die Leute haben Spass und hey, wir sind immer noch da, wie gesagt. Und jetzt haben wir die Umbaupause, vielleicht schauen wir doch ganz kurz das Programm noch von diesem Wochenende kurz an. Es geht heute noch weiter, natürlich, wir haben noch drei Bands bekommen. Wir haben Matzlik, der als nächstes spielt. Nach Matzlik haben wir den Furia und dann noch Neues aus Mexiko. Frauenband, Punkrock Frauenband. Ja, es geht definitiv noch etwas. Und Samstag und Sonntag seid ihr natürlich immer noch willkommen hier an Barbarie. Wir haben massiv Bands. Wir haben natürlich auch Mischa hier als Gast. Redner und als Mitglied vom Booking. Mischa, kannst du ganz kurz noch etwas dazu sagen?
2: Also zum Samstag.
3: Oh. Also zum Samstagprogramm konkret erwartet uns weiterhin ganz, ganz viel fetziges Zeug. Unter anderem haben wir dort Hiora mit ein bisschen Hardcore, Club Plaisir mit eher so ein bisschen Easy Listening für einen späten Nachmittag, ein bisschen Bistro Rock, wie sie sich nennen, gefolgt von MXD und nachher Nestor Donuts, was eine ganz, ganz ausgefallene Nummer ist aus dem Hause Voodoo Rhythm Records. Weiterhin geht es dann weiter mit Hot Running Blood, kennt man natürlich auch in der Schweiz. Für mich, ich sage so immer, das sind so ein bisschen wie die Schweizer Queens of the Stone Age, so ein bisschen. Es ist so ein sehr ähnlicher Sound, finde ich. Dann gibt es noch Gab de la Vega und schlussendlich Desert Storm und dann noch DJs am Samstag.
1: Genau, Desert Storm kenne ich auch noch so ein bisschen. Die sind relativ bekannt für all die, die das Crowbar-slatschige Metal richtig gut gespieltes Zeug. Unbedingt schauen, die spielen am 4. ab 11 Uhr morgen auf der grossen Bühne.
3: Da freuen wir uns drauf.
1: Ja, genau. Hey, und wir haben jetzt schon den Studiogäste hier und wir geben jetzt einfach mal Kopfhörer über. Das ist eine mobile Geschichte hier und hey, der Flo übernimmt jetzt den Gut.
4: Yeah.
1: Yeah, here you go, buddy.
4: Jetzt haben wir gedacht, wenn die zwei wichtigen Leute vom OK schon da stehen, wenn ich das richtig sage, aber das können sie sonst gleich selber korrigieren. Wollt ihr schnell sagen, wer ihr seid und was ihr macht?
3: Yes. Nein, mach du zuerst.
5: Merci vielmals. Ich bin Joy, Co-Präsidentin mit dem Michi neben mir.
3: Aber, ja. Yes, und ich bin der Michi und ich bin auch Co-Präsident von Barbarie. Und Delphine ist auch Co-Präsidentin und sie ist jetzt gerade nicht da.
4: Cool, merci vielmals. Seit wann seid ihr hier dabei, respektive jetzt dieses Jahr? Was sind eure, habt ihr noch so Unterressort sozusagen oder sind eure konkreten Aufgaben?
3: Ja, also ich habe eigentlich geschwitzt jetzt in den letzten drei Tagen. Also ich bin zuständig für die ganze Infrastruktur, so ein bisschen, den Aufbau, Strom, so, Wasser, alles Mögliche. Ja, Joy, du machst mehr Social Media. Ja?
5: Genau, also vor Ort bin ich hauptsächlich Social Media. Alles, was vorher betrifft, ist, ich bin zuständig für Behörden, Bewilligung. Ja, das ist so mein Hauptthema, Marketing, PR. Ja, Hauptstruktur.
4: Und eure dritte Person, sag nochmal, wie sie heisst und was die macht?
5: Das ist Delphine und sie ist hauptverantwortlich für unser Bar- und Barpersonal. Und ja, habe ich noch etwas vergessen?
3: Ja, allgemein den Laden am Laufen zu halten und alle Bars ja, zu koordinieren.
5: Und sie hat dieses Jahr einen Wettbewerb ins Leben gerufen.
3: Ja, ja.
4: Also ich gebe euch das Mikrofon, dann könnt ihr da erzählen von diesem Wettbewerb.

0: wir haben einen mega, mega coolen Hauptpreis. Das wäre...
1: Das Auto.
0: Das Auto, nein.
1: Das Flugzeug.
0: Genau, ja. Du hast einen guten Rat, ja. Nein, wir können die Gitarre von einem von unseren Acts, von Nestor Donuts, gewinnen. Morn. Mit ganz seinem... Morn, ja, genau. Morn kann man das dann gewinnen als Hauptpreis. Mit seinem Schweiß und Blut dran.
1: Okay. Also das heisst, wenn ich es richtig verstanden habe, ich habe keine Ahnung, wie das läuft. Ich komme hier auf das Barbary-Gelände und kann zum Bierstang gehen, etwas schätzen.
0: Genau, man kann zum Bierwagen. Es ist nebendran noch beschrieben auf einem Plakat, wie man es macht. Aber wir haben ein Glas voller Bierdeckel und kleine Plastikhühnchen. Und dann kann man erstens schätzen, wie viele Bierdeckel sind da drin. Und zweitens, wie viele Hühnchen sind noch drin. Und ja, pro Tag wird nachher ausgewertet. Und wir haben nachher 3 Preise pro Tag, die wir verteilen.
1: Okay, spannend. Merci vielmals. Michi, gell, ist richtig.
2: Ich,
1: und
2: ja.
1: Joy, 2 Leute von 3 vom OK von Barbary, die steht jetzt hier. Es hat erst angefangen, kann man sagen, also mit Butter um 7:30. Seid ihr zufrieden? Jetzt, oder ist es hitzig geworden am Schluss wegen der Hitze, dass das Ganze jetzt so parat ist und die Stimmung, seid ihr zufrieden?
2: Nein, also bis jetzt bin ich sehr zufrieden. Also ich bin jetzt wirklich ehrlich gesagt ein bisschen überrascht, wie viele Leute wir jetzt schon auf dem Platz haben. Also wirklich schon viele Leute von der Party zurück oder vom See. Es freut mich. Also wirklich, genau, dieses Jahr eben, wie gesagt, die Hitze wird ein bisschen herausfordernd. Wir werden sicher auch noch probieren, mehr Sonnensegel zu setzen. Am Samstag und am Sonntag. Genau, und natürlich haben wir auch mehr Wasserstationen, wo die Leute sich mit Wasser versorgen auf Platz dieses Jahr.
0: Und für jegliche Fälle haben wir haben sowohl Personal vor Ort, wir haben Ärzte vor Ort, wir haben Leute vor Ort, die können helfen können bei jeglichen Unbequemlichkeiten oder wenn es ein Bouillon kann man auch bei uns trinken, für den Elektrolytenhaushalt auffüllen. Und sollte irgendetwas anderes, sollte man sich unwohl fühlen, das wollen wir auch nicht. Wir haben ein Nummer, wir haben ein Awareness-Team, das für das auch da ist. Also jegliche Befindlichkeiten sollten hier eigentlich auch gedeckt sein.
1: Also die Hitze ist keine Ausrede, für nicht an die Barbary auf Biel zu kommen.
0: Korrekt.
1: Vielleicht noch so zum Abschluss, wenn wir ein bisschen zurückschauen, ich bin heute auf das Gelände gekommen und sehe da den Kessel, der fast ein bisschen versteckt ist, hinter denen oder zwischen den riesigen neuen Gebäuden. Seit wann gibt es jetzt Barbary eigentlich schon, respektive den Kessel? Habt ihr ungefähr eine Ahnung? So, ungefähr.
2: Also Barbary gibt es seit 1986, 1987. Aber das hat also ja, dann 1986, 87 muss man das noch nicht so vorstellen wie jetzt. Also das ist auch mehr nach Europalette vor einer Bar, vor dem Tiefs war es glaube ich. Vorstellen, Hoca ist hier ein Name, der schon viel gespielt hat mit seiner Band, der Barbary, der eigentlich so ein bisschen als Gründungslegendenfigur dasteht. Ja.
1: Krass, also 86 hast du gesagt.
2: Eww.
1: In diesem Fall wäre ja das jetzt 30 Jahre später.
2: 40 Jahre.
1: 40 Jahre, Heiland, ja. Donner, ja genau. Was ist das Erfolgsrezept? Warum läuft es immer noch so gut? Es sind so viele Leute da, trotz der Bullenhitze da.
2: Hey, es ist halt irgendwie ein sympathischer Anlass, ganz ehrlich. Also eben, wenn man Rockfan ist, wenn man gerade bei Leuten aus Biel, aus der Region ist das sehr geschätzt. Einfach, dass man so, wir kennt einander, es ist wirklich für viele einfach ein Must im Jahr, im Festivalkalender oder einfach im Kalender. Das Wochenende ist angestrichen bei vielen Leuten und die kommen gerne vorbei, einfach die Atmosphäre geniessen auf diesem Platz und ja.
0: Außerdem findet ja noch Barbary statt gleichzeitig und Barbary ist ja auch hauptsächlich entstanden als Gegenzug zur Barbary, dass man ein bisschen dem entfliehen kann, dem vollen Innenstadt, ein kleiner Oase reingehen, wo man eben etwas ein bisschen anders erleben kann und ein bisschen mehr Luft hat und genau, ja.
1: Kann man sagen, eine Alternative zur Barbary, die parallel stattfindet.
0: Unbedingt, ja.
1: Ja, sehr schön. Merci vielmals. Wie immer bei uns gehört das letzte Wort noch den lieben Gästen, die sich schnell diese Fragen gestellt haben. Joy und Michi als OK von Barbary. Euch gehört das letzte Wort.
0: Hey, wir sind mega dankbar und froh, können wir es erstens wieder so durchführen und dass ihr alle und die ganzen Leute hier vor Ort seid und vor allem bei dieser Hitze. Und wir hoffen, dass das die nächsten 2 Tage einfach so weiter wird gehen und abgehen.
2: Ja, und wenn du das hörst, komm vorbei. Es ist gratis. Also komm auf Platz und schau selber.
1: Hey, merci vielmals.

0: Ganz viel Spass an diesem Wochenende.
1: Merci euch.
2: Merci.
0: Und liebe Rabenhörerinnen und Hörer, ihr habt es gehört, kommt auf Biel. Die Barbary läuft jetzt schon parallel zur Praderie sozusagen. Und ja, die hat jetzt gestartet. Halbe acht haben wir das erste Konzert gehabt mit Butter. Und jetzt haben wir schon Viertel von 9. Das heisst, es schön die Halbzeit von dieser Pause, weil am 9. starten er, wie ihr gehört habt, Matt Slick, wo wir schon kurz im Interview hatten vorher. Die haben auch schon vor langer Zeit, kann man sagen, das Biel gespielt, aktiv, jetzt eine lange Pause gehabt und kommen am 9. Ich weiß nicht, ob sie kürzlich mal gespielt haben oder ob es jetzt wirklich seit mega lang wieder ein Konzert ist. Rob, weißt du das?
3: Das kann dir jetzt ehrlich gesagt nicht genauestens sagen. Ich glaube, nein. Sie haben schon Gigs gehabt. Wenn ich mich täusche, ich mache mich da irgendwie an Social Media Einträge erinnern. Also, sie haben Gigs gehabt. Wie viel kann dir jetzt nicht sagen? Aber ich glaube, es auch schon ein paar. Aber in Biel haben sie wahrscheinlich schon länger nicht mehr gespielt. Von dem her jetzt sicher ein paar Leute, die wirklich Bock auf das Konzert haben. Auf Oldschool, Hardrock, Heavy Metal. Ne?
0: Also, aber bis um 9 Uhr dreht noch etwas im Köcher. Geben wir das Mikrofon und Mischa weiter.
2: Yes, ja, wir freuen uns auf Matt Slick, definitiv. Eben etwas, was ich gar nicht richtig gewusst habe, ist, dass die eben auch weltweit recht unterwegs waren früher. Ich habe vorhin mit dir, Rob, schnell darüber geschnurrt. Ja, ich finde es auch immer faszinierend, wenn so lokale Bands von Biel halt Opener-Bands auch schon waren für so einen Bon Jovi oder für so einen Billy Idol zum Beispiel.
3: Was ist gestanden? Billy Idol, Bon Jovi und Motorhead.
2: Motorhead.
3: Okay.
2: Also wirklich
3: Good old Lemmy,
2: Heavy Metal à la nom de Dieu.
3: Hey, ich denke, der Serge, der vorher im Interview war, von Matt Slick hier, der hat sicher noch andere interessante Stories, die ich erzählen könnte. So, vielleicht bist du schon mit dem Lemmy rumgehängt, weißt du, ich meine, mit dem Eis genommen. Also, keine Ahnung. Hey, ich würde sagen, hey, droppen wir doch mal einen Song von unserer hervorragenden Playlist. Was spielen wir? Oh, haben wir noch etwas?
4: Was wir hätten noch
3: Yes. Genau. Wir holen jetzt schnell einen Song rein und dann haben wir etwas verlosen für all die, die Barbary sind. Kommen wir vorbei an Stange. Wir erzählen euch dann nach dem nächsten Song, wo. Yeah, we're going out again for Tusky. Viel Spass.

0: Es geht wieder los.
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3: Ist die Flagge? Ja, herzlich willkommen zurück am Barbary Festival von Biel. Hier live am Mikrofon der Flo und der Misha. Yes. Willkommen zurück. Und zwar haben wir kurz vor den 9, wo ja die zweite Band jetzt auftritt. Matzlik, wir sind ganz gespannt. Und was ihr jetzt gehört habt, ist der legendäre Trailer zur Rabenfahnen-Weltmeisterschaft sozusagen, oder?
4: Flaggen-WM.
3: Ja, hast du, hängt bei dir eine Rabenfahne?
4: Bei mir hängen tatsächlich eine Rabenflagge, sogar die limitierte, die graue.
3: Okay.
4: Da habe ich hohe Freude dran. Das ist wirklich ein Stück in meinem Schlafzimmer, wo ich sehr stolz bin.
3: Wenn du sie raushängen würdest, hättest du auch die Chance, etwas zu gewinnen. Hast du das gewusst?
4: Das habe ich gar nicht gewusst. Wie funktioniert das?
3: Eben, liebe Leute, ihr könnt eine Fahne gratis holen, hier bei unserer Barbary, neben dem Mischpult. Und ihr müsst nur eure Adresse hinterlassen, weil wenn ihr die Fahne bei euch raushängt, dann werden in den nächsten Wochen Leute vom Rabenteam im Sendegebiet rumfahren und dort, wo irgendwo Rabenfahnen hängen, werden die Preise vergeben, die wir vorhin gehört haben, von E-Bike über irgendwelche Akkugeräte bis zu, also ich habe persönlich mal einen Massagegutschein gewonnen, sehr überraschend, aber es hat mich also wirklich durchaus gefreut. Schlafzimmer ist natürlich auch eine Option, aber wie gesagt,
4: hängt dich eben raus.
3: Hängt dich eben raus, auch wenn es manchmal VermieterInnen gibt, die das nicht toll finden, aber das sollen sie sagen und dann nehmen wir sie wieder rein und dann warten wir ein bisschen und dann hängen wir sie wieder raus.
4: Das ist auch recht ästhetisch, finde ich. Es gibt sie in ganz verschiedenen Farben, grün bis rot. Es ist für jeden etwas dabei. Also von dem her hängt das Zeug raus. Wenn ihr an Barbary seid, könnt ihr auch eintragen, für eine Chance, eine zu gewinnen. Und ich würde sagen, wir gehen jetzt gleich mal auch schon mit dem Soundcheck weiter von Matzlik, so wie das aussieht. Die Leute machen sich da langsam ready.
3: Genau, wir sehen wirklich so eine Metal-Bühne, wie man sich eigentlich so in so einem Bilderbuch vorstellt, mit so einem grau-silbrigen Banner hinter Matzlik. Sie sind sich noch fertig vorbereitet und es hat auch wahnsinnig imposante, grosse, so ein retromässige Scheinwerfer, oder?
4: Die sind neu, tatsächlich.
3: Okay.
4: Die haben wir letztes Jahr, glaube ich, noch nicht gehabt. Aber ich sehe das Bühnenbild, da haben sie sich recht etwas überlegt. Es sieht ein bisschen wie ein Motor, da ihr Logo. Ja, der Platz hat sich langsam auch gefüllt. Es ist sehr heiß immer noch. Es ist, ja.
3: Jetzt ist Boden, genau.
4: Also die Hitze, du hast mir das vorhin auch gesagt, Flo, dass die Hitze vom Boden langsam aufkommt, wo die Sonne schon fort ist. Es ist heavy, es ist feucht, aber es macht Spass.
3: Und du persönlich würdest jetzt, wenn wir sehen, die Band ist sich noch vorbereiten, es geht ja noch 5 Minuten, wenn sie pünktlich anfangen, wird es 9 Uhr sein. Wollen wir jetzt einfach noch einen Schwenk machen oder wollen wir noch kurz Songs spielen? Was fändest du besser?
4: Wir können gerne einen Schwenk machen, wenn du das für richtig hältst.
3: Ein Schwenk thematisch?
4: Ja.
3: Ja, hast du eine Idee zu was, dass man könnte
4: schwören? Du, also, hey, gerade in dem Sinne so nicht. Hättest du gerade irgendeinen Song noch ready gehabt, der unbedingt jetzt passend hättest gefunden?
3: Ich hätte jetzt eben einen gesehen, der kurz ist und bündig, 2 Minuten nicht einmal. Geben wir doch mal Real Thing von Turnstile.
4: Let's go.

0: Ja, wir sind zurück an Barbarie zu Biel. Mischa, alles klar?
1: Alles klar, bei mir immer noch. Es ist kein warm. Ich weiß, man kann es wahrscheinlich auch mittlerweile nicht mehr hören im Radio, aber es ist wirklich jenseits. Ich habe mich auch schon gefragt bei dir, Flo, ist das jetzt das einzige Festival, wo du live gehst gesendet? Oder wie erlebst du das Album?
0: Beim Rabe, ja, bin ich jetzt hier und vielleicht dann am Gugusgurten, das ist noch offen, aber vorgesehen ist es. Und das ist für mich immer spannend, weil es sind Festivals oder ja, mal Veranstaltungen, wo ich auch nicht gezielt wegen einer Band hergehen und dadurch dann immer neue Sachen entdecken.
1: Das ist natürlich immer cool, ja. Das ist neue Entdeckungen machen live vor Ort, das ist etwas vom Coolsten, was es gibt, finde ich.
0: Oder genau gleich eben, dass man die Stimmung von einem Festival entdeckt, das es eben schon seit 30 Jahren gibt. Und das habe ich schon von mehreren Leuten gehört, da hat man gute Stimmung, irgendwie es sind alle positiv eingestellt. Also es ist auch öffentlich zugänglich, kostenlos für alle Interessierten und es gibt eine bunte, farbige Mischung an Publikum, oder?
1: Definitiv, also es ist aller Gattig Leute dabei und ich habe es vorhin auch schon noch besprochen mit jemandem, es ist extrem, extrem barrierefrei sogar. Also es ist Rollstuhl zugänglich,
0: okay.
1: Es ist öffentlich, also das ist wirklich sehr ansprechend, finde ich.
0: Yes, ja. Und wir haben ja gesagt, Matzlik macht sich parat oder ist schon fast in den Startlöchern. Wir sehen da, vorhin haben wir Musik gespielt, dass die da noch ihren Linecheck können machen können. Und jetzt ist ja schon die komplette Truppe da auf der Bühne. Und das ist für uns natürlich immer die grösste Challenge, weil wir dann nicht sicher sind, fängt es jetzt denn da
1: los? Ja.
0: Oder müssen wir noch irgendetwas so ein bisschen aus dem Neinkästchen plaudern? Und da hätten wir etwas, haben wir herausgefunden vorhin, oder?
1: Da haben wir tatsächlich etwas, ja. Wir haben nämlich herausgefunden, dass wir beide das gleiche Praktikum gemacht haben beim Radio Rabe.
0: Genau.
1: Das ist so. Du hast BOTS 3000, die Praktikantensendung, gemacht im 20, hast du gesagt?
0: 2020.
1: 2020, ja. Also mitten im Lockdown noch.
0: Okay. Ja, also gut, das Praktikum hat angefangen und dann ist, also im Februar und im März ist es gerade ein bisschen kompliziert worden, wie das weitergeht. Aber irgendwie ist es gegangen, ja. Okay. Und du hast Sven gemacht?
1: Ich bin 24 dazu gestossen. Wir haben es dann auch ein bisschen verlängert gemacht, aber ein ganzes Jahr durch. Wir waren auch recht grosse Praktikantengruppe gewesen. Und das hat so unglaublich gefeckt, so ein bisschen Einblick zu bekommen, eigene Musik dürfen abzuspielen. Mittlerweile wird es auch weitergeführt, nicht mit diesem Rahmen, sondern nur mit dem Namen Ohrensessel heisst, glaube ich, mittlerweile die Praktikantensendung. Hast du da auch schon mit den Leuten ein bisschen reden können?
0: Nein, ich habe nicht viel Hintergrundinfo zum neuen Praktikumsformat, aber ich glaube, die Idee ist das gleiche dahinter, wie du vorhin erzählt hast. Wer also Interesse hat, mal so in die Radiowelt reinzuschauen, auf rabe.ch findet ihr alle Infos, auch zum Thema Ausbildung. Es geht ja nicht nur darum, ein Radiosender zu sein, verschiedene Programmsendungen zu haben, auf verschiedenste Sprachen, sehr divers, sondern eben natürlich auch den Nachwuchs zu fördern. Und heisst aber nicht, dass man jetzt auch in einem gewissen Alter nicht auch noch ein Radiopraktikum machen kann.
1: Überhaupt nicht. Also, das ist immer für alle zugänglich, finde ich. Aber es ist effektiv so, dass es immer schön und erfreulich ist, wenn natürlich junge Leute zum Radio kommen.
0: Unbedingt. Und was hast du mit Radio zu tun noch? Nach dem Praktikum, das vor 2 Jahren ist gelaufen? So.
1: Genau. Ich bin eher noch zu einem Praktikum beim Kanal 3 zu Biel. Der deutsche Sender, das Kanal 3D. Dort habe ich dann vor allem ein bisschen Interviews dürfen machen. Auch so ein bisschen regional, journalistisch. Also, was Radiopraktika angeht, wenn man so ein bisschen in die Medienwelt rein will, gerade als junge Person, hat man eigentlich recht viele Optionen mittlerweile, finde ich. Auch schon noch im Raum Kanton Bern.
0: Mhm. Was gibt es noch für Sender im Kanton Bern?
1: Oh, da fragst du mich.
0: Also, so Radio BO und so
1: Radio
0: Sachen?
1: Radio BO natürlich. Das Energy weiss ich nicht, ob sie Sachen anbieten, auch gross. Aber gerade im Seeland ist auf jeden Fall das Kanal 3 im Moment so ein bisschen wie die Hauptanlaufstelle für das. Darum ja, kann ich auf jeden Fall empfehlen, für die, was interessiert.
0: Yes, also wenn ich mir da so um mich herum schaue, sind die Leute eigentlich zufrieden so weit, wie du gesagt hast, der Boden heizt vor allem. Es ist langsam schon so ein bisschen am Licht dämmern, kann man sagen.
1: Genau.
0: Oder eindunkeln. Und die sind immer noch fleissig im Stimmen. Wir haben vorhin auch darüber geredet, die Festivals sind immer extrem pünktlich. Und Barbara gibt es hier und da schon mal einen Verzug, hast du gemeint?
1: Es ist halt schon ein bisschen Freestyle, je nachdem. Je nachdem wird ein bisschen überzogen, je nachdem wird ein bisschen früher angefangen. Das kann es immer wieder gerne natürlich.
0: Aber weil Butter hat da schon mal legendär überzogen als erste Band. Das gehört doch dazu, oder?
1: Das gehört absolut dazu, ja. Das ist so. Aber ja, wenn ich hier so mal schaue, die Leute haben Freude. Die Leute sind am gemütlich trinken. Es sind Leute Fußbäder am nehmen. Es ist, ja, man kühlt sich ab, wo man kann.
0: Und Vorher war es noch spannend, Butter hat noch einen kleinen Featuring-Einsatz vom, wie heisst der, der, der Bielersee Open Air anmoderiert hat?
1: Genau, ja.
0: Mattu.
1: Der Mattu, ja.
0: Die haben speziell die in der Barbarison gespielt von Butter, oder was?
1: Das ist so, ja. Soweit ich weiss, haben die dort alle zusammen mitgewirkt. Und okay. Ich finde es ganz im Stil von den Hosen, also ziemlich legendär.
0: Okay, jetzt ist noch der Rob zu uns gestossen, unser dritter Gespändli hier. Und was hast du das Gefühl, wie geht es weiter?
2: ich habe jetzt gerade einen Apfel gegessen. Das war mega gut. Und jetzt spüle ich den noch gerade mit dem letzten Schluck Bier runter. Das ist gar nicht so schlecht, die Kombi. Aber wir sind jetzt hier ja nicht in der gastronomischen Episode von Rabe. Ich muss jetzt schnell spicken. Genau, jetzt kommt Matzlik.
1: Genau.
2: Genau, wir jetzt, die haben wir ja am Anfang gerade im Interview gehabt. Genau. Und jetzt mal schauen, was für Leute. Ja. Man merkt schon, dass sich ein bisschen schon die älteren Semester haben eingefunden haben.
1: Das Zielpublikum genau. Verändert sich ein bisschen auf dem Platz.
2: Genau. Ein paar Heavy Metal Shirts sieht man. Und ja, wie lange geht es noch, wenn Födi ja?
1: Die sollte eigentlich um 9 Uhr spielen.
2: Aha, okay, dann hat das Ganze schon ein bisschen Verspätung. Hey, noch eine, ich weiss nicht über was ihr vorher gerade gequatscht habt, aber kommt zahlreich. Barbary, wir brauchen hier Unterstützung, also Barbary braucht Unterstützung. Konsumiert Getränke, weil das macht in meinen Bands und Technik und Infrastruktur wird aus dem Geld gezahlt und alle anderen arbeiten ja eigentlich ehrenamtlich.
1: Genau, also ja. Eigentlich das ganze Festival wird ehrenamtlich geleitet und organisiert. Das ist seit dem Anfang an eigentlich so, seit über 30 Jahren. Und bis jetzt hat es einigermaßen gut geklappt. Wir haben 2020 einen kleinen Einschnitt gehabt, wo es dann nicht gegeben hat, die Barbary. Das Logo hat es gleich gegeben, weil die gibt es auch alle Jahre. Die werden verschieden designt von Künstlerlokal. Aber dann hat es ein Platzhalterfestival gegeben hier auf dem Platz, das Asphalt. Natürlich auch eine sehr, sehr coole Erfahrung gewesen dazumal. Ich glaube, es war das erste Festival gewesen, soweit ich weiss, das auf dem Esplanadplatz hier stattgefunden hat.
2: Wo zahlt ist gewesen.
1: Wo zahlt ist gewesen, genau. Tatsächlich auch, ja. Aber ja, seither haben wir uns hier so ein bisschen eingenistet mit dem Hahnennest von Barbary. Und es ist uns allen recht wohl, langsam.
2: Ja und die alten Zeiten, wo Barbary eben noch auf dem beim Perkli hinten dran, beim Kessel stattgefunden hat, mit dem Schutturnier, oder ist das, nein, Zona Sud ist etwas anderes, genau.
1: Da bin ich, glaube ich, noch zu klein gewesen, um mich gross genau. Besinnen dran.
2: Und nebendran, vielleicht wenn wir gerade so in alten Zeiten schwelgen, hat es ja noch das Underground gehabt. Mhm. Und das war ja noch gerade neben der Wiese gewesen. Und ja, von dem her war das relativ krass gewesen. Da konntest du recht gut Party machen. Zuerst das Kessel und dann in die Morgenstunde ab bis Uge tanzen, bis die Füsse brennen. Ja.
1: Ja, also es war seit eh und je so ein kleiner Hotspot an Eventlokalitäten hier auf jeden Fall. Und wir hoffen, dass es definitiv auch so bleibt weiterhin.
0: Yes, das haben wir jetzt von zwei Local Bielern gehört, die schon seit dem Anfangstag dabei sind. Und jetzt geht's los, liebe Leute. Matzlik ist parat und wir lassen euch hören.
1: Viel Spass.
0: Viel Spass.
3: Das tönt doch schon viel besser. One, two, hey, yeah. Ist gut. One, two, sei. Sei, danke schön. Grossen Applaus für den Klopfi. One, two, say. Sehr gut.
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3: Spielen wir einen an, oder? Wie siehst du es?
6: Deutsch.

0: Das wäre mal schön gewesen mit euch, Chat.
1: Ja.
2: Jo, also da gibt es eine kleine technische Hürde, sagen wir jetzt mal, die sie am Bearbeiten sind. Erzähl doch du mal etwas, du musst am Tino etwas sagen.
3: Wie ihr jetzt gehört habt, haben sie schon einen Song angespielt hier, Matzlik. Wir freuen uns eigentlich schon seit längerem. Wir haben vorhin natürlich auch die Freude gehabt, schnell mit dem Serge, mit dem Gitarristen, dürfen über die Band zu reden. Es tönt wirklich recht heavy-metal-mässig, klassisch. Was einem auch nicht überrascht, wenn man so ein bisschen das Zielpublikum hier anschaut. Wir haben es vorhin schon angesprochen gehabt. Ja, wir sehen langsam, aber sicher, wie die Lichter, wie an den Lichtern geschraubt wird auf der Bühne.
2: Gibt es eine OK-Durchsage anscheinend?
3: OK-Durchsage?
2: Also sind wir zwei Leute vom OK auf der Bühne.
3: Ich bin gespannt.
2: Aber man hört es nicht gegen raus. Sie sagen etwas ins Mic, aber man hört es nicht.
3: Ja, wie ihr merkt, auch das, technische Schwierigkeiten, kann es natürlich immer wieder geben.
2: Das ist ja auch ein DIY-Festival, kann man sagen,
3: sowieso, oder? Ja.
2: Und da gehört es auch dazu.
4: Hey, hallo, Eva, Asag.
5: Hallo?
2: Ah.
5: Okay. Dann müssen wir hier auf Zeigerspitze, aber für euch machen das funktioniert dies?
6: Hallo. Soll ich mit dem? Ist gut.
5: Also, wir haben eine Lösung gefunden. Liebe Barbarie, wir bedanken uns bei Butter, dass sie diesen Platz ein bisschen gefüllt haben.
6: Hey alle, fette Butter!
5: Wunderbar gesungen. Als nächstes möchten wir uns gerne auch noch bei Wildside Factory ganz, ganz grossartig bedanken für die wunderschönen Sitzgelegenheiten. Und das Barbarie-Logo von diesem Jahr, das ihr alle spätestens am Sonntag auf eurer Brust tragen solltet.
6: Un grand shout-out aux les gens de Whiteside Factory. Non seulement ils ont conçu le logo cette année, ils ont aussi construit ces super belles îles. Donc merci bien. Puissent-elles survivre à ce week-end, hein?
5: Als nächstes auch noch wichtig, wir haben WM-Phase, schon gleich 75 Minuten gespielt, stay hydrated, es hat dort einen Wasserhahn mit Trinkwasser und neben dem Rosswagen
6: ouais.
5: Auch noch einen Wasserhahn.
6: Il faut s'hydrater, ouais, il y a deux points d'eau, donc n'hésitez pas à les utiliser, quoi.
5: Wunderbar. So, ich sehe, wir nerven euch alle schon.
6: Allez.
5: Darum gehen wir weiter mit einer Band, die heute ein Heimspiel hat. Nämlich Matzlik, vor 33 Jahren im Abraxas, vor 30 Jahren schon Mauer Barbarie und heute wieder.
6: Ouais. Bah, ja, 30 ans, ils ont joué la dernière fois à la Barbarie. Donc faites un maximum de bruit pour
5: Kikiriki. Oh.
6: Alors, on essaie encore une fois.
5: Wir probieren es nochmal.
6: Kikiriki!
5: Alle
6: ouais,
5: ab! Viel Spaß!
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Es ist Mats Lick. Heute, tonight. Wenn ihr nicht genug von uns habt, du hinten jetzt einen Merch-Stand. Wir freuen uns über jegliche Unterstützung. Ihr habt Vinyl, jetzt ganz geile T-Shirts. We do also have T-Shirts for girls. 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

0: Dankeschön, Biel! Wie geil ist das denn? Was für eine wunderschöne Stimmung. Wenn ihr würdet sehen, was ich sehe, würde ich nur umkehren, macht das nicht. Ich möchte die Gelegenheit nutzen, ein paar Leuten noch zu danken. Micheline, der Klopfi, zum zweiten Mal ein Klopfi am Mischpult. Ein Riesenapplaus für den Klopfi, bitte. Dan, der Mann im Hintergrund. Padu, danke für deine Hilfe. Hugo. Ein riesengroßes Dankeschön an Sarah im Hintergrund. Unser Engel überall. Wo bist du, Sarah?
1: Bravo.
0: Versteckt sich. Und heute auch dabei, auch ein Lokalmatador da. Ein Riesenapplaus für Ellen! Wo bist du? Sie macht Grafik für uns, sie macht Post für uns. Ein riesengroßer Schatz. Der grösste Schatz. Und den Mann da hinten. Der nächste Song wird manchmal ein bisschen falsch verstanden. Er ist entstanden in den 90er Jahren in der Riots-Bewegung in L.A. Es gibt leider immer noch Leute, die im Kriegleben verfolgt werden, die es nicht so gut können wie wir hier. Dieser Song ist für all diese Leute. And it's called Manhunt.

Hey! Braderi, Barbari! Wunderbar hier zu sein. Seid ihr weg? Hey, es ist unglaublich schön. Wie er schon gesagt hat, ganz am Anfang, vor 30 Jahren haben wir hier spielen. Dort ist der Jesse angefragt, hey, können wir spielen? Und jetzt, ein halbes Jahr her ist es, wo wieder der Jesse anläutet, können wir spielen. Und der Mann mit seinen Freunden, Messi, ganz viele andere Leute, Dylan, der Resu, der Sascha, ganz viele, viele Leute, die mitgeholfen haben, seit 30 Jahren das Festival zu machen. Ist das nicht wunderbar? Hey, vielen, vielen, vielen, vielen Dank, Jesse, Messi, Dino, Padu, ich weiß nicht, wie sie alle heissen, alles geile Sachen. Und aber jedes Mal, wenn ich hierher komme, denke ich einfach an einen Menschen, der in meinem Leben ganz wichtig war. Leider ist er nicht mehr unter uns. Das ist der Steph Héritier. Wer kennt den Steph Héritier? Ja! Yeah. Vor 30 Jahren ist er hier gestanden. Er war der Sänger von dieser Band, hat hier gesungen. Mit dem Heinz, mit mir zusammen. Und es ist wunderbar. Ein unglaublicher Mensch für ihn. Spielen wir den nächsten Song. Und bevor sie das spielen, spiele ich noch ein paar Gedanken für den Steph. Er ist nicht da, aber er hört zu.

Mm-hmm.

0: Danke vielmals. Merci vielmals, Mavri.
1: Ja, ja, das sieht aus, als wäre es das schon fast gewesen. Sie sind sich da schon fast von dem Instrument am Lösen. Das sie Mats Lick vor 30 Jahren eine Barbarie in Biel gespielt und jetzt heute Abend auch wieder, 26.06.2026. Wir sind noch live hier, der Flo und vis-à-vis von mir
2: der Rob.
1: Genau. Und der Mischa ist auch noch da.
3: Ich bin auch noch da.
1: Wir haben nur zwei Mikrofone, dann müssen wir aber ein bisschen hin und her wechseln. Aber also, jetzt gibt es eine kleine Pause und wir merken, der Verzug ist schon ein bisschen grösser geworden. Und zwar, ja, so 20 Minuten sind wir etwa im Verzug. Als nächstes haben wir Furia am Start, nach Plan in 10 Minuten, aber es wird auch etwa eine halbe Stunde Pause geben. Und bevor wir aber schon zur Musik kommen, haben wir ein Interview geplant, oder, Rob?
2: Genau. Der Messi ist da zum Interview. Und das wird jetzt von Mischa übernommen.
3: Yes, ein Booking-Team internes kleines Interview haben wir hier vor. Nämlich haben wir hier den Messi am Start, der auch nicht zum ersten Mal ein Interview beim Rabe gibt. Das ist schon die Zweifelte mittlerweile.
4: Beim Radio Rabe schon einen Moment. Keine Ahnung, irgendwie, ich glaube, die gefühlte letzte Zeit.
3: Schon ein bisschen Stammkund geworden mittlerweile. Ja. Aber wir haben gedacht, wir fragen so ein bisschen auch im Booking-Team um, wie das so erlebt wird. Mir würde jetzt wundern, so ein bisschen, als Person, die das jetzt schon ewig macht, auf was achtest du jetzt zum Teil, wenn du halt nach neuen Bands suchst für so ein Festival wie die Barbarie?
4: Ja, das ist sehr unterschiedlich. Manchmal sind es Vorlieben, Sachen, die du auf der Liste hast und schon seit Ewigkeiten gerne möchtest machen. Andererseits sind es Sachen, die dazu gedreht werden, Bands, die sich bewerben. Und dann hörst du rein und dann entweder flärst du oder nicht. Und dann entweder buchen wir es oder nicht.
3: Yes. Hättest du jetzt zum Beispiel eine konkrete Band, die du eben, wie gesagt, schon länger ein bisschen auf dem Radar hast, wo wir jetzt so das Jahr dabei haben, oder?
4: Ja, definitiv. Also zum Beispiel Ganz Sauvage ist eine von diesen Bands, die am Sonntagnachmittag spielt, wo ich immer wieder darüber gestolpert bin in den letzten zwei Jahren. Und auf die freue ich mich sehr.
3: Was machen die so? Was können wir da so erwarten?
4: Ja, das ist ein bisschen Lo-Fi-Folk, ein bisschen Alternative, irgendwo ein bisschen abgefahrene Texte, ein bisschen speziell. Zeug, das mir gefällt.
3: Sehr cool, ja. Yeah. Wie viel so, also wir haben ja Barbarie jeweils recht viele regionale Bands aber. Gibt es da auch so, ein bisschen, so eine goldene Regel, auf was du da schaust, dass man ein bisschen, eben, Kanton Bern, Bio konkret Bands nimmt, aber auch international? Oder gibt es da...
4: Also, ich habe eine lange Liste von Bands, die ich sehr gerne würde buchen. Manchmal klappt es, manchmal nicht. Und nachher, natürlich lokale Bands hier in Biel immer ein bisschen irgendwie Steinbrett bei uns. Und Biel ist ein sehr fruchtbarer Boden mit für Musik. In der Musikszene gibt es unglaublich viele Leute, die in der Musik tätig sind. Das war ein geiler Satz. In der Musikszene gibt es viele Leute, die in der Musik tätig sind.
3: Das ist effektiv so, ja.
4: Okay, also das streichen wir. Cut!
3: Ja, aber nein, das ist so, definitiv. Es hat noch und nöcher auch neue Bands, die sich hier gründen. Dementsprechend schauen wir auch jetzt ein bisschen auf zukünftige Barbarien raus, um auch so ein bisschen, vielleicht ein bisschen jüngere Sachen ins Boot zu holen. Ein bisschen Newcomers ein bisschen wieder ein bisschen in den Vorderraum zu drängen. Oder wie, ja, was steht dir da so im Sinn?
4: Also, wir haben Ella, also seit Jahren eigentlich, ist immer Samstag die erste Band, war so der Newcomer-Slot gewesen und das hat eigentlich immer sehr gut funktioniert.
3: Da haben wir aber jetzt mittlerweile eigentlich nicht mehr so.
4: Eigentlich gibt es nicht mehr als Newcomer-Slot, ja. Aber es ist immer noch so ein bisschen, der Slot, wo man Bands, die nicht so eine riesen Bühne haben, normalerweise einfach mal eine Plattform gibt, wo man einen richtigen, professionellen PA können zu performen vom Publikum. Und manchmal sind das Newcomers und manchmal sind das solche, die man halt nicht so kennt. Und das ist so ein bisschen der Groove.
3: Genau. dieses Jahr eben der Newcomer-Slot, der eigentlich kein Newcomer-Slot mehr ist, aber dieses Jahr ist es wieder einer inoffiziell belegt von Hiora. Die machen so ein bisschen Hardcore, bezeichnen sich selber als Hollywood Hardcore. Was sie so heissen mal, das wissen sie selber, können sie dann an Barbarie live sagen. Aber wir freuen uns auf jeden Fall. Das Programm ist wieder ein bisschen recht durchmischt. Es ist hauptsächlich rocklastig wieder, aber was ist so das Ausgefallenigste, wo wir das mal haben, vielleicht im Line-Up?
4: Ja, Ausgefallenigs. Es gibt zum Beispiel am Sonntagnachmittag haben wir so eine Pop-Band, Elektro-Pop-Band irgendwie, die im Zelt wird performen und das wird sicher sehr, sehr spannend. Und also Barbarie war ja immer offen für sämtliche Musikstile irgendwo. Also es gibt ja eigentlich auch wirklich jeden Musikstil coolen Sound, außer vielleicht im Schlager.
3: Aber also wenn wir dann Barbarie mal Schlager bringen, dann müsst ihr genau. Müsst nicht mehr kommen. Aber ja.
4: Und ja, wir haben zum Beispiel am Morgenabend in der Nacht ist Boundless. Das ist so ein Psy-Tech-Projekt, das sehr spannend ist.
3: Das ist eben
4: Portugies und eine Brasilianerin und eine sehr grosse Geschichte irgendwo, weil in der Szene werden die recht gross gehandelt, also darum, ja.
3: Das ist eher ein bisschen, ich glaube, ein DJ-Set, oder?
4: Wenn das ist ein DJ-Set, genau, und sie heissen Boundless und das ist sicher ein sehr würdiger Abschluss vom Samstag.
3: Freuen wir uns drauf, yes. Noch zum Schluss vielleicht so, hast du irgendeinen konkreten Moment, auf den du dich jetzt noch besonders freust, auf die drei Tage rausgeschaut?
4: Ich freue mich einfach, jetzt gerade heute Abend freue ich mich extrem, dass so viele Leute da sind. Irgendwie so, dass, ja, eigentlich wegen der Temperaturen nicht unbedingt damit gerechnet, dass sich alle irgendwie auf unseren Platz wagen, aber die Temperaturen sind mittlerweile auch sehr angenehm. Und das freut mich sehr. Also, Besucherzustrom, das finde ich grandios. Aber du hast wahrscheinlich Bands gemeint, gell?
3: Ja, tendenziell eher schon. Aber natürlich, das Ambiente gehört definitiv auch dazu. Und da bin ich auch bei dir. Es ist wirklich schnell gegangen, jetzt, dass sich auch der Platz ein bisschen gefüllt hat. Das sieht man natürlich sehr gern. Und es wird effektiv immer wie angenehmer.
4: Absolut. Also, morgen kommen wir auf den Platz, es ist schön, wir haben Sprinkleranlage,
3: es gibt Platz.
4: Schatten, es gibt kühle Drinks. Kommt.
3: Unbedingt. Ich glaube, ich gebe mal wieder zurück zum Flo in diesem Fall. Merci vielmals, Messi vom Booking-Team.
4: Viel Spass noch.
2: Hey, merci Messi fürs Kommen natürlich. Und auch allen anderen, die heute Abend nicht ins Interview haben geschafft. Auch denen ein riesen Dank natürlich, dass es überhaupt stattfinden kann. Gratis, jeder Mann, jede Frau, alle Menschen, alle zwischendrin sind welcome. Und es ist mega schön, es ist echt cool. Ich als Bieler, ich kenne natürlich, also ja, Mischa auch, wir kennen die Stimmung hier, weil wir das so klein miterlebt haben. Flo, sag mal, irgendwie, du bist jetzt nicht seit 20 Jahren hier am Festival, also irgendwie, was fällt dir auf oder so kleine Eindrücke?
1: Ja, also ich bin nicht das erste Mal in Barbarie. Ich weiss noch, dass ich war vor eben, es gibt es ja schon so lange, ich denke vor 10-15 Jahren bin ich bei zwei Mal gewesen, wo es noch auf der Wiese war. Und jetzt hier habe ich schon gehört im Voraus, ich habe schon vorher mal erwähnt, dass die Leute sehr, ja, es ist ein gemischtes Publikum, aber das macht es irgendwie bunt und farbig und alle sind gut drauf, so. Okay. Das ist schön, ja. Und sonst würde ich sagen, es ist sehr so familiär, man kennt einander, wahrscheinlich viele Einheimische. Und das macht es auch ein bisschen aus, also das scheint gut verwurzelt zu sein, eben, sonst würde es nicht mehr gerne nach dieser langen Zeit. Und ja, kommt der Barbarie auf Biel?
2: Unbedingt, es ist ja gekoppelt auch, also es ist natürlich nicht zusammen, aber nebendran ist ja noch Praderie, wo das Stadtfest, dreitägige Stadtfest, bis zum Sonntag auch ist. Und eigentlich hat sich ja Barbarie aus der Praderie entwickelt, so im Sinn von, das war eine Gegenveranstaltung. Und früher haben wir das noch viel mehr zelebriert, glaube ich.
3: Ich glaube, sogar im Steckbrief von Barbarie, wo wir die Barbarie so ein bisschen zusammenfassen für Bands, die wir vom Booking aus auch an den Gruppen schicken, beschreiben wir es sogar so als Konter gegenüber einem Bier- und Wurstfest Praderie, wenn ich das so darf sagen. Aber ja, gibt es beides schon ewig natürlich. Was es jetzt genau zuerst ist gekommen, da bin ich ein bisschen überfragt. Aber
2: ja, ich denke, Praderie hat schon ewig gegeben als Stadtfest. Aber es ist natürlich nicht in so einem kommerziellen Wahnsinn gelandet, wie hier eben ein paar 200 Meter neben uns von dem her.
1: Ja, man kann es als Gegenveranstaltung anschauen oder einfach als Alternative für die, ja, für die etwas anderes anzubieten, eben, wo freier Eintritt ist, wo natürlich ein Rock, kann man schon sagen, ein rocklastiges Line-up und Rock'n'Roll hat ja schon immer auch etwas Aufmöpfiges gehabt, darum sicher schon kann man es als Gegenpol bezeichnen zur Braterie. Ja.
2: Ja, das war genau. Ein super Übergang, würde ich sagen, so Rock'n'Rolling. So, heute Abend ist ja eher so ein bisschen härterer Sound, jetzt sind wir so eher ein bisschen Hardrock, aber ab jetzt geht es ein bisschen ab. Und die nächste Band, die spielt, ist eben Furia und das ist, hängt mir nicht auf. Ich glaube, ein bisschen von Bern, ein bisschen Fribourg, Romandie. Mal schauen, wir können eigentlich schnell Bio anschauen.
1: Ja, offiziell ist es eben nur Switzerland. Also die wollen auch nicht so, es ist ja eine maskierte Gruppe auf der Bühne und die wollen auch nicht unbedingt sagen, wo sie wohnen.
2: Genau. Ja, um mich so klein die Musik richtig einzustimmen, würde ich sagen, holen wir jetzt schnell Pitch öfter raus.
1: Wolltest du noch sagen? Also weißt du noch etwas über die Musik richtig?
2: Oh ja, genau. was machen die? Die machen so Trap.
3: So trashige Trap-Rock, also sie hat den Begriff Trap in ihrer Beschreibung drin. Oh, ich habe es jetzt nicht so mega stark rausgehört. Mir persönlich hat es jetzt einfach so fast ein bisschen an Nu-Metal erinnert zum Teil. Aber es ist recht energetisch auf jeden Fall.
2: So ein bisschen breakbeatig, drum-basic vielleicht?
3: Breakbeatig nicht, soweit ich weiß, aber wir werden es sehen. Das ist jetzt auch nicht eine von der Gruppen, die durch mich ist, vorgeschlagen wurde, aber ich bin sehr, sehr gespannt, wie das wird, auf jeden Fall.
2: Geil, ja.
1: Also, jetzt zum Einstimmen. Okay. Was lassen wir?
2: Hey, jetzt lassen wir Pitchhifter. Okay, ja, der Misch hat jetzt die ganze Geschichte ein bisschen relativiert. Ich habe gemeint, die seien so ein bisschen Breakbeat-mässig, aber hey, wir werden es hören. Und kommen einfach alle in die Bar rein, trinken wir ein Bier oder einen Saft oder was auch immer. Und hey, wir hören jetzt Genius von Pitchhifter. Viel Spass!

0: Ja, herzlich willkommen zurück an Barbary in Biel. Immer noch hier live Radio Rabe überträgt das Fest in Biel. Und es ist immer noch eine kleine Pause. Wir warten noch auf die Band Furia. Und jetzt haben wir aber sehr spontan ein Besucherinterview. Und zwar haben wir hier zwei junge Herren von einer Band, die wir auch schon mal beim Rabe hatten, in Sender Deep Dive. Black Toaster sind hier. Hallo zusammen, wer seid ihr?
1: Sally, Flo. Guten Abend. Ja, zuerst mal im Barbary heute Abend.
0: Wer bist du?
1: Ich bin der Ludo.
0: Das erste Mal?
1: Ja, das erste Mal.
0: Ja, wirklich. Und? Was ist dein Eindruck?
1: Hure geil. Ja. Nein, geile Musik, geile Stimmung, coole Leute.
0: Ja. Und dann, Alex, ich gebe dir das Mikrofon, oder ich kann beide Mix haben. Erzähl mal ein bisschen schnell euren Eindruck, warum seid ihr hierher gekommen und so weiter.
2: Hallo, ich habe das Bier gewonnen, ich war schon ein paar Mal in der Barbary, da haben wir mega cool gefunden. Und heute hat Matzlik gespielt, wo der Serz mitspielt, wo ich das letzte Album mehr aufgenommen habe. Und jetzt gefunden, es ist wieder mal eine gute Gelegenheit, da vorbeizugehen.
1: Ja, voll. Also ich bin froh, der Alex hat mir, er ist spontan heute Nami zu mir, so, hey komm, Leute, wir gehen zu Barbary in Bio. Und ich so, ja voll, gehen wir. Und happy. Ich bin gespannt auf den Abend.
0: Also Matzlik, hast du gesagt, die vorher gespielt haben, Hard Rock. Und wir haben auch kurz interviewt, der erste Gitarrist. Und das ist ja vor 30 Jahren da mega durch die Decke. Und jetzt haben wir vorhin herausgefunden, ihr seid aufnehmen. Der hat anscheinend ein Studio, der Serge.
1: Ja genau, der Serge von Matzlik hat ein Studio da

0: sehr cool. Jetzt heute Abend, auf was freut ihr euch noch?
1: Also wenn ich ganz ehrlich bin, ich habe das Programm gar nicht so genau angeschaut und will jetzt einfach noch was kommt.
0: Das ist aber auch das Schöne hier, oder? Kann man sich ein bisschen überraschen. Das ist ja meistens nicht der Name, den man schon mal x-mal gehört hat.
1: Genau, wir gehen auch über Sachen zu entdecken.
0: Gut, und in den nächsten Tagen seid ihr auch noch da? Oder ist jetzt das heute mal der erste Ausflug und...
1: Ja, also morgen sind wir nicht da, aber ja.
2: Hey. Mal schauen.
0: Ja gut. Hey, dann wünschen wir euch noch ganz viel Spass und ja, Furia legt demnächst los. Die haben ja so ein spannendes Bühnenbild. Oder ich weiß nicht, wie ihr es findet.
3: Scary.
0: Scary? Was ja. Seht ihr?
3: Also ich sehe so, weißt du, die Movies da. Die Oldschool-Movies.
0: So, die Säge.
1: Und der Hockey-Maske.
3: Ja, die Säge, ja.
0: Genau, also die haben so ein böse ausschauendes Banner und die Band kommt scheinbar maskiert. Also, wir sind gespannt. Black Toaster, merci vielmals für den spontanen Besuch.
1: Ja, merci dir.
3: Merci dir.
0: Und ich gebe da mal ein Mikrofon dem Rob weiter. Oder besser gesagt, dem Mischa, der hier neben mir ist. Und hast du das Gefühl, wir müssen noch ein bisschen Musik geben? Oder wie schätzt du es so ein? Die sind noch am Soundchecken.
4: Ich sehe da, es werden Dekos und Kriegstrummeln und Masken auf die Bühne gedreht. Ich habe das Gefühl, es möchte vielleicht noch einen Song verlieben.
0: Also, ich denke es auch, weil die machen...
4: Tut sich langsam etwas.
0: Die machen ja sozusagen einen Linecheck. Jetzt rebelt es gegen das bisschen. Und wenn ich die Musik vorhin gehört habe, die wir ausgewählt haben, dann muss ich jetzt da schnell noch ein neues Lied reintippen. Und mir hat das halt schon sehr erinnert an The Prodigy.
4: Oh, das habe ich vorhin im Rob Ogger gesagt, ja.
0: Und ich glaube, einige andere werden das auch noch kennen. Dann hören wir doch Firestarter. Dann müssen wir den Regler richtig aufschieben. Hey, let's go.

0: Feel the Pain, Rob. Wie fühlt sich so?
1: Feel the Pain, der Song, tue ich nur mit guten Erinnerungen verknüpfen. Also für mich ist das eine wunderschöne Pain, wenn der läuft. Aber ja, wir haben jetzt gleich schon ein paar Stunden hier Moderation in den Knochen. Und wir sind, also wir heisst auch der Eitino hier, der die ganze Geschosse mitgebracht hat und die ganze Technik installiert hat. Ich sage jetzt mal, ab der halben sechs sind wir jetzt auf diesem Platz und ab der sieben haben wir angefangen senden. Und ja, also, wir mögen noch, aber hey, wir haben jetzt auch schon ein paar Stunden und es fühlt sich geil an und ich freue mich mega auf die Band, die jetzt kommt.
0: Genau, wir sind immer noch Barbara in Biel. Live-Übertragung und wir müssen da ein strecken, weil wir da im Programm ein bisschen verzogen haben. So Furia ist angekündigt und da noch die letzten Vorbereitungen treffen, dass das alles richtig und gut tönt. Und von dem her haben wir jetzt Zeit, noch mit euch zu quatschen, respektive wir quatschen ein bisschen zusammen. Und ihr könnt uns zulassen, liebe Rabenhörerinnen und Hörer. So.
1: Ja, und vielleicht hat die eine oder der andere auch schon zwischendurch mitbekommen, dass wir, der Flo und ich und auch der Paolo heute Abend nicht präsent ist. Wir haben auch noch eine Sendung Deep Dive. Ja, der zweite Donnerstag findet die statt. Gestern haben wir gerade Explode im Live-Interview gehabt. Und wer weiß, vielleicht spielen die irgendwann auch hier. Und wir haben eben heute Namitsch, haben wir schon eine Band Furia ganz kurz getroffen. Und dann haben wir gerade ein Interview für Deep Dive dort abgemacht.
0: Genau, also Barbary hat ja ein rockiges Line-up, kann man sagen. Und wir bei Deep Dive per Sendung haben ohne ein Stromgitarrenprogramm sind noch ein bisschen breiter gestreut von, sei es das Punk, Metal, Hardcore, älteres, neues Zeug. Und natürlich auch der Local Support darf nicht fehlen, dass wir in der ersten Stunde immer jemand Regionales haben mit einem Release, der zu Gast ist, und in der zweiten Stunde ein internationales Release, Tonträger, was auch immer, wo wir ein bisschen deep dive. Jetzt kommt genau. Schon die Ansage.
1: Jetzt geht's los. Viel Spass mit Furia, mes chers amis, let's go.
2: Allez. Ja, uns gefällt die Stimmung hier, wir haben sehr viel Freude. Wir haben sehr viel Freude, alle mit einem Getränk in den Händen zu sehen, oder die meisten. Und darum, glaube ich, schulden wir einem Engagement hier ein ganz grosses Merci, nämlich Bier Bien. Merci, dass ihr uns das feine Bier, das wir hier trinken dürfen, braut.
3: Yes, merci Bier Bien pour le binge. Faites du bruit pour Bier Bien, s'il vous plaît.
2: Jedes Jahr eine unglaubliche Leistung mit der besten Kohlensäure, die ich kenne. Darum geht euch unbedingt noch etwas holen, Bar. Somit unterstützt ihr nämlich Barbarie. Jetzt können wir auf den Hecheln. Genau. Vielleicht noch ein T-Shirt. Und wenn es eine ungerade Zahl ist, dann könnt ihr bei einem QR-Code Bar noch eine kleine Spende legen. Für die, was okay ist, für die, was geht.
3: Yes, ja. Gestern, was hast du gesagt?
2: Was?
3: Wegen Bar, oder was?
2: Ja, ein Bar noch etwas
3: gemacht. Ah, ouais. Oui, allez boire des binges, quoi? Pour nous soutenir. Bah ouais. Envie de la vente des boissons, quoi. Donc, si vous aimez la Barbarie, ouais, il faut boire quelque chose. Il y a aussi des autres choses, quoi.
2: Merci à toi.
3: Yes. Ah ouais. Pour à ceux d'entre vous qui trouvaient, ils sont lourds ces deux gars ce soir sur scène, quoi. Demain soir, on pouvait recruter Duja, animateur célèbre sur Couleur 3. Il animera ensuite la soirée. Après, il a joué avec son groupe autour de 18 heures, je pense.
2: Boulot.
3: Yes. Ouais, demain soir, donc. Yes, ça vaut la peine, quoi.
2: Très bien. Das Gewinnspiel, das wir am Anfang mal angekündigt haben, wird nach dieser Band, die uns als nächstes wird zufrieden machen, aufgelöst. Es gibt spannende Preise, es gibt eine spannende Verlosung, darum bleibt alle da und nehmt noch etwas.
3: Yes, donc après le prochain groupe, on va annoncer les gagnants des prix du concours qu'on a fait ce soir. On va faire un concours chaque soirée et on va annoncer les prix après le prochain groupe.
2: Super. Also, die nächste Band könnte ein bisschen sportlich werden. Macht euch gefasst auf ein paar explosive Bewegungen im Moshpit da vorne. Gebt alles, was ihr habt.
3: Yes.
2: Und wir wünschen euch viel Spass mit Faria!
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It's only the beginning!

0: was nice. Tschüssi, Schatz. Ein kleiner Sample, also ein kleiner von ihm. Und für mich. Sexy man in the front, I love you. So hot. Yeah, I love you too!
1: I don't want to be a product of my environment.
0: Okay, jetzt, now, jetzt ist es low geworden.
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get to know each other a little bit, okay? Drink water and stay here. Jesse, mein Schatz, mein DJ will ein bisschen mehr Retour. Von Bass, von sich selber. The Fall of Rome. Hands in the air. 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

0: Rob, hörst du mich?
1: Hey, vor lauter Bass.
0: Es ist, wir haben jetzt Front of House komplett zu und gleich prätscht es noch diesen Weg.
1: Es prätscht, aber wir haben den Limiter, der gegen raus sendet. Also, ich glaube, unsere Zuhörerinnen und Zuhörer und alle Hörer zwischendrin müssen sich, glaube ich, keine Sorgen machen, dass man Gehörgänge verprätscht.
0: Also, liebe Rabenhörerschaft, das war Furia aus der Schweiz. So ein bisschen Bern, Freiburg, irgendwo dort rum, vielleicht sogar ein bisschen Romandie. Jetzt ist der Bass weg. Ja, gut. Fein eine wilde Geschichte gewesen. Viel Elektronik, viel tiefe Bass. Auch der Tino klatscht auch mal rein. Ja, der hat es gut gefunden.
1: Ja. Tino findet es geil. Das ist gut, super. Ja, hey, let's go.
0: Und den Leuten hat es, glaube ich, mehrheitlich da gefallen. Das ist ein gut gefüllter Platz immer noch. Es sind nicht alle davon oder so. Und die Stimmung ist stabil. Also von dem her, das Biel stabil.
1: Biel stabil, eine Barbarie, definitiv. Und das seit Jahren. Und eben, die Leute kommen. Die Leute kommen und konsumieren. Und das klingt jetzt ein bisschen komisch, aber es ist wichtig. Es ist wichtig, dass das Festival getragen werden kann durch eben Konsumationen, durch das Essen und durch die Bar.

0: Vielleicht, ich weiss, dass mit der Bar, da wird ganz viel Geld umgesetzt. Also Geld, das wieder ins Festival wieder einfließt, umgesetzt. Wie ist es eigentlich mit den Foodständen? Du kennst sicher da besser aus.
1: Ich muss sagen, da kenne ich mich tatsächlich nicht so gut aus. Ich weiss einfach, dass der Grossteil auf jeden Fall von der Finanzierung von Barbarie durchaus durch die Bar reinkommt und auch durch den Merch, den wir verkaufen, je nachdem.
0: Genau, der Merch, ja.
1: Die Foodstands, die sind auch seit eh und je schon ein grosser Teil davon, natürlich. Aber wie viel Anteil, dass es wirklich eigentlich eine Finanzierung hat, da bin ich noch zu frisch.
0: Wir müssen ja nicht über Zahlen reden, das wollen wir auch nicht. Ja, ja. Aber, einfach, aber da kommt sicher auch etwas, habe
1: definitiv,
0: ich das Gefühl.
1: Ja. Definitiv. Ja. Jetzt habe ich gleich eine Zahlenfrage. Weiss jemand von euch, wie viele Leute, wie viele Besuchende gibt es da ungefähr? Oder ja, der Platz, was hat einfach ein Fassungsvermögen, nur dass sich die Leute irgendetwas vorstellen können? Boah, jetzt muss ich schauen, dass ich kein Seich erzähle. Aber mir war es, wir haben ja den Bands aber gesagt, dass bis zu 3'000 Leute oder dort rum, in dieser Range rum sind. Aber ja, was meinst du, Rob? Einfach schätzungsweise schon mal vielleicht.
0: Ja, ich meine, da hat auch schon Young Gods gespielt zum Beispiel und der Platz war einfach bis zum Bersten gefüllt, definitiv. Und auch Doggy Dog hat zum Beispiel hier gespielt, vor ein paar Jahren. Ich meine, da hat schon ein paar geile Acts gespielt und eben für Lau. Und das ist schon. Und was auch immer ist, zum Beispiel morgen am Abend nach der Band, ist dann noch so ein DJ-Kollektiv. Es geht, glaube ich, eher so in Techno, Goa, Techno rein. Und also so leichte Goa, so ein bisschen, ich weiß nicht genau, wie das heisst, aber ja, reingelassen und ja, da tanzen dann wirklich die Leute bis um 3 Uhr morgens und ja, bis dann die Polizeistunde kommt.
1: Absolut. Ja, es sind so ein bisschen Akustik-Techno, also du hast schon gesagt, so ein bisschen einfach verdaubarer Techno, glaube
0: ich. Ich glaube, es ist nicht Akustik.
1: Nein,
0: es ist ein richtiges DJ-Set, so ja. Let's go.
1: Ja, ja. Aber es sind auch recht grosse Nummern, habe ich mitbekommen.
0: Genau, haben ja grosse Techno-Festivals gespielt.
1: Sie selber sind, glaube ich, Portugal eben.
0: Genau. Hey, und der Flo ist gerade jetzt am Programm auschecken, was das Wochenende noch läuft hier auf der Place. Wie heisst die?
1: Esplanade.
0: Oh, ja, auf der Esplanade, vor dem Kongress aus. Beim Kessel gerade, beim Bieler Kessel, ey. Unbedingt alle Kessel unterstützen. Bioserie unterstützen. Ja.
1: BNC unterstützen.
0: Ja, let's go. Auf Radio Rabe, Radio Bern.
1: Ich glaube, ihr habt ja schon mal den Samstag durchgeteasert, wer das so spielt. Und den Sonntag auch schon. Der Sonntag noch nicht, tatsächlich.
0: Wir haben noch MXD. MXD ist auch eine ganz spezielle Geschichte. Das ist so ein bisschen à la Prodigy mit Gitarre.
1: Die spielen am Samstag.
0: Genau, hat es. Morgen um 6 Uhr, genau. Und dort, ja, die haben auch schon Releases gehabt vor knapp 15, 20 Jahren.
1: Und der ist beim Gulacht da, der rechts. Von diesen vier, oder?
0: Genau, das ist der Duscha. Und der Duscha hat auch so eine ähnliche Sendung wie Deep Dive. Aber nur eine Stunde und eine Woche. Und auch so eine Metal-Sendung. Genau. Da können wir ihn auch mal zum Interview einladen.
1: Unbedingt. Gut, wir haben ja noch einen kleinen Interview-Part geplant, aber unser Sound-Ingenieur ist da sich am Erfrischen, wahrscheinlich.
2: Der war immer wieder mal im Pool aufzufinden neben uns. In der kleinen Badwanne, die wir hier installiert haben, hinter dem Sound-Mischpult.
1: Darum würde ich sagen, es steht noch ein Highlight an. Mischa, oder heute Abend?
2: Definitiv, ja.
1: Kannst du den Namen nochmal sagen?
2: Uns erwartet noch Noises, geschrieben NO3XEZ. NOI3XEZ. Das ist eine Punkband, so ein bisschen Skatepunk, super energetisch unterwegs. Es sind vier Frauen, wenn ich mich nicht täusche, von Mexiko, die einfach auch hohe Energie reinbringen. Also es ist einfach, es ist cool, es ist fun, es ist upbeat, so ein bisschen. Da freue ich mich definitiv drauf. Das ist so ein mein Highlight von heute.
1: Hey, ich würde sagen, bei Skatepunk, wo wir einfach immer eine Band sind, wir geben euch mal einen von Millencolin, Right About Now, und bis näher.

0: Ja, Sam I Am, wunderbare Truppe aus den Staaten. Und hier an Barbarisville steht ein Frauentrio bevor, aus Mexiko. Noises nennen sie sich. Ich tue jetzt den Song langsam ausfaden, auch wenn es traurig ist. Aber auch das gibt es. Man muss manchmal auch mal gehen. Ich muss leider gehen. Und zwar auf den letzten Zug. Wir können noch mit Bussen haben. Also kein Problem, wer länger will bleiben an Barbary. Es gibt Nachtbussen bis weiss nicht wann. Aber ihr könnt jetzt noch ein bisschen erzählen über die Damen, oder? Oder was meinst du?
1: Das können wir gerne, ja, auf jeden Fall. Also, ich freue mich extrem jetzt auf diesen Act. Mal noch ein bisschen energetisch in Freitagabend rein. Vor allem geht's nach so einem Act wie vorher. Finde ich es einen recht krassen Kontrast vielleicht auch. Ein bisschen weniger Elektronik dahinter zu haben. Ja, auf jeden Fall.
0: Das ist Punkrock, oder? Also
1: yes,
0: Skatepunk.
1: Das ist pure Punk. Ganz genau.
0: Oder Pop-Punk oder was auch immer.
1: Es geht ein bisschen Poppige rein, von dem, was ich gehört habe, von ihnen besitzen. Aber wir bleiben gespannt. Ich bin jetzt auch vorher schon ganz kurz an einem Merch-Stand vorbeigelaufen. Und das rein ästhetisch ist das MUO schon recht rum, denkt es mir. Ja, also sie wirken auch sympathisch. Sie sind ganz jung, frisch aus Mexiko dahergekommen. Haben auch schon ein Act Spiel gespielt, am Kedüba, am Ungere G. Vor echt 2 Wochen, wenn ich mich nicht täusche.
0: Okay.
1: Darum, die haben offenbar in der Schweiz mittlerweile auch so eine kleine Nische gefunden.
0: Also Mischa, hat mich sehr gefreut. Ich tue mich verdünnisieren.
1: Verdünnisier du dich mal. Ich habe mich mega gefreut, Flo. Merci vielmals. Habe ich dürfen mitmachen.
0: Gib das Mikro am Rock weiter.
2: Hey, merci Flo.
0: Du hast das Mikro gehabt.
2: Merci Flo.
0: Merci Rob. Hast mich hier auf Bio geschleift. Und Barbary, hey, kommt liebe Leute, das nächste Mal.
2: Unbedingt, und wir sehen uns über den nächsten Tonstil auf Deep Dive.
0: Genau.
2: Schaltet auch ein.
0: Unbedingt.
2: Und jetzt bleiben wir dran.
1: Yes, sir.
2: Ciao. Ciao. Ja, seht ihr, so ist Live-Radio mit Emotionen und Verabschiedungen.
1: So läuft es manchmal.
2: So läuft es, so ist es genau das. Ist eben schön. Hey, wir haben gerade If You Say So von Sam I Am gehört vorher. Jo, eben, wie gesagt, Mexiko ist in aller Munde im Moment. Also noch wegen Fußball. Also, ich habe nicht viel Fußball geschaut in letzter Zeit und ich bin auch nicht wirklich der Fußballfan. Aber Mexiko ist mir gerade entgegengesprungen und ich habe heute mein Mexiko-Cap angelegt. Also, ja, genau. Und also ich bin jetzt auch nicht Fan von diesen Ladies. Ich kenne das überhaupt nicht. Ich habe über die Homepage habe ich ganz kurz reingelassen und das Video reingezogen, das irgendwie so auf dem Skatepark war. Genau. Skaten und have fun. Und definitiv eine coole Truppe.
0: Voll.
2: Und 3 Ladies, die das Fußstück hinter den Instrumenten haben.
1: Absolut. Also daher auch so ein bisschen der Schluss, dass so ein bisschen Skating Einfluss hat. Aber sie haben durchaus auch so ein bisschen Grunge-Elemente drin, habe ich gemerkt, als ich ein bisschen länger reingelassen habe. Aber das wird wirklich recht cool, habe ich das Gefühl. Sie sind mittlerweile auch schon recht lang aktiv, habe ich gesehen. Es ist nicht eine wirklich frische Band.
2: Okay.
1: Also, das gibt es ja schon seit 2009.
2: Okay.
1: Aber durchaus jung und modern in dem Sinn.
2: Okay. Weißt du, sie waren gerade irgendwie auf Tour. Sind die irgendwie auf der Gigs auf grossen Festivals in Europa gehabt, zum Beispiel?
1: Soweit ich weiss, sie waren in Europa unterwegs gewesen, aber haben jetzt mehrere Gigs auch in der Schweiz gespielt, weil sie eben über Bekannte von Bekannten auch ein bisschen auf Bio sind wohl, tatsächlich.
2: Okay.
1: Das ist, genau, so hat sich das dann ergeben.
2: Ja, ich auch. Jetzt sind wir gleich noch ein bisschen am Googlen gewesen und hey, wow, okay, jetzt 2009 haben sie sich gegründet.
1: Genau.
2: Weil, wie ich vorhin gesagt habe, ich habe das Video gestern gesehen und ich denke, das sind wahrscheinlich immer noch recht junge Ladies, aber wahrscheinlich sehr, sehr frische, junge Band. Von dem her, das erstaunt mich sehr gerade. Aktuelle Besetzung: Laura an Gesang, Perry an Gitarre und Arlie Bass und Backup. Vocals und Joy am Schlagzeug. Wir haben ja Joy heute im Interview gehabt, aber nicht sie Schlagzeugerin von Noises, sondern eine von den Organisatorinnen von Barbary. Genau, hey. Und was steht da noch? Sie haben mit Bands gespielt, ja, mehr oder weniger bekannte Bands.
1: Sie waren früher auch noch unter einem anderen Namen unterwegs, wo sie sich, glaube ich, gegründet haben.
2: Okay.
1: Was war es? Blessed Noise ist mir
2: okay.
1: Irgend so etwas. Etwas mit Noise. Und aus dem ist dann das Noises entstanden mit dem dreifachen
2: Blessed Noise. Du Blessed Noise. Genau, here we go.
1: Yes.
2: Genau.
1: Von Mexico City ursprünglich.
2: Yep.
1: Genau. Und heute in aller Munde hier in Biel.
2: Ja, sehr, sehr cool. Und ich finde es einfach auch cool. Heute Abend hat es auch ein paar Frauen auf der Bühne gehabt. Und das klingt jetzt ein bisschen komisch, aber leider hat es im Punkrock, im Hardcore, im Rock'n'Roll überhaupt in Szene immer noch viel zu wenig Frauen.
1: Mir denke ich, das kommt langsam ein bisschen.
2: Definitiv.
1: Und absolut nötig auch, weil ich finde, das bringt so einen Drive dahinter auch und eine andere Attitüde, habe ich manchmal das Gefühl. Darum, es freut mich mega zu sehen, dass die Szene langsam so ein bisschen aufblüht. Und hast du gedacht, wir hören noch ja, irgendetwas Ähnliches rein zuerst?
2: Hey, wenn wir jetzt gerade von Frauen und harte Musik hören, kommt mir jetzt spontan Walls of Jericho in Sinn. Und kennst du sicher auch, Mischa?
1: Auch schon gehört, ja.
2: Genau, recht bekannte Nummern. Und super Band, super Texte, super Aussagen, super Vibes. Darum würde ich sagen, holen wir uns doch jetzt schnell einen rein. Und wir hören vor, was wollen wir hören, ein Neues oder etwas Altes? Genau, also 2016er Scheibe hören wir Illusion. Nein, No One Can Save You From You. Beste funktioniert.
1: Wenn es dann wird abspielen.
2: Beste funktioniert.
1: Technische Probleme.
2: Oh nein, warte. Nein, wir haben es gerade gleich. Wir haben hier Feeding Frenzy. Viel Spass.

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0: Yeah, definitiv keine Shitlist, Barbarie.
1: Ist das eine Setlist, Mensch? Ich würde es nicht hoffen, ne?
0: Definitiv keine Shitlist, nein.
1: Auf keinen Fall. Nein. Ja, 4:12, kurz vor dem letzten Act von Barbarie hier.
0: Genau, und wir haben immer noch Spotify, der läuft. Hey, aber so ist Live-Radio an Barbarie.
1: Let's go. Läuft einmal gut. Yes. Ja, Neuestes macht hier wieder einen Soundcheck.
0: Genau, wir sind immer noch auf Radio Rabe, an Barbarie 2026. Bis um halb zwei, habe ich das Gefühl. Ja. Wird es wahrscheinlich gehen.
1: Hey, ist halb
2: solange,
1: zwei. Ja.
2: Solange wie es dir halt geht, solange geht es dir. Und solange übertragen wir.
0: Genau, so lang bleiben wir dran. Und so lang hoffentlich bleiben dir auch noch dran. Und hey, wie geil. Was hören wir?
1: Wir hören Neuestes, eben ein bisschen später. Wir sind etwa vier Stunden etwa im Verzug mittlerweile. Aber das kann es geben an Festivals. Also, das ist gang und gäbe. Und yes, geht jetzt ein bisschen Punk, eine ordentliche Ladung noch schnell. Und ja.
0: Definitiv. Neuestes aus Mexico City. Eine reine Girl-Band. Machen so eben Skatepunk, sag jetzt mal. Und bevor das da noch losgeht, sie jetzt ein bisschen am Line-Check machen. Wir kommen natürlich sofort zurück, wenn sie auf das Mal anfangen. Hören wir noch Fuckboy von Velvet Two Stripes, wo auch eine Lady am Gesang ist. Viel Spass.

0: Yes, wir sind zurück. Wir haben gerade Ride the Vibe von Tim Wizard und Jeff Rosenstock gehört. Und hey, wir sind immer noch live in Barbarie.
1: Barbarie 2026 ist jetzt die Gewinner vom heutigen Gewinnspiel verlost worden auf der Bühne, wo man ein Schätzungsspiel hat müssen machen. Es gibt auch wieder andere Preise im Verlauf von diesem Festival. Kommt doch vorbei und macht mit.
0: Ja, Preise am Morgen sind besser als heute.
1: Also genau, ich weiß, was sie sind, aber ich sage da jetzt noch nichts, keine Spoilers.
0: Hey, aber sie werden jetzt gleich noch verlost, die heutigen schlechten Preise.
1: Ich frage. Also, ein Liegestuhl.
0: Oh, ein Barbari-Liegestuhl.
1: Ich finde es nicht so schlecht.
0: Wir geben euch ganz kurz schnell einen kleinen Einblick, was da läuft. Ja. Wie es abgeht, was passiert jetzt.
2: Wunderbar, ich wünsche dir sehr schöne Strandferien mit dem Liegestuhl. Er ist schon kaputt.
3: Das muss so, das ist schon.
2: Okay, die anderen zwei erwarten mich in der Bar. Michel, willst du etwas zur nächsten Band sagen?
3: Yes, hallo. Le prochain groupe, den Gruppe de Sexualité.
0: Lass gut zu, lass gut zu.
3: Direkt du Mexique, es ist en Tournee, en Suisse au moment. C'est le deuxième dernier concert, encore demain à Lausanne. Yes?
0: Ja, ich würde sagen. Hier sind sie. Noises!
1: Noises von Mexico City. Spielen morgen auch noch zu, also spielen noch zu Lausanne auf ihrer Tour. Es ist ihr zweitletztes Konzert in der Schweiz. Schnell als Übersetzung. Genau. Viel Spass.
0: Hey, viel Spass. Bleib dran. Immer noch live bei Radio Rabe, hier an Barbarie. Jetzt geht's dir geht los. Yes. Viel Spass. Let's go.

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0: Das war's vom ersten Tag von Barbarie besitzen. Ist das Mikrofon an? Sorry.
1: Ja, das ist gut, das ist gut. Alles
0: jetzt
1: gut.
0: Ist gut, das ist gut. Ja, ich höre mich einfach um.
1: Frage ist, kommen Sie noch einmal oder nicht?
0: Gibt es noch eine Zugabe? Es hat auch noch, das, was die Hörer natürlich nicht mitbekommen haben, eine ganze Feuershow gegeben in der vordersten Reihe neben dem Moschpit.
1: Genau, genau.
0: Wo so semi-bewegt war, ja. Muss ich sagen. Aber
1: ich habe noch gestorben. Ich habe noch gedacht, Cops kommen jetzt gleich.
0: Ja. Der ist vorhin auf mich zugekommen zwischen den Acts und hat mich gefragt, irgendwie, wo der Chef vom OK sei. Er würde darum gerne eine kleine Show machen mit der Show von Mexiko.
1: Okay.
0: Und dann bin ich so, ja, schau mal mit ihnen, aber wir haben schon letztes Jahr Unfall gehabt.
1: Okay, okay. Krass.
0: Aber nicht passiert, das ist ja gut.
1: Hey, und sie geben noch einen?
0: Es gibt noch einen. Let's go.
1: Definitiv, let's go. Viel Spass!
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0: Ihr habt die letzten Töne gehört von Noises, der Abschlussband vom Freitag an Barbarie 2026. Es hat hure gefällt, sowohl visuell als auch audiotechnisch habe ich gefunden. Also auch hure Power dahinter, die Drummerin vor allem. Das, ja, ich frage mich wirklich, wie der ihre Arme sich morgen werden anfühlen. Das, ja, wie hast du es gefunden, Rob?
1: Hey,
0: allgemein der Tag heute.
1: Band habe ich sehr viel Power drin gefunden heute Abend, jetzt die letzte Band, Noises. Und ja, für den Tag, hey, guten Einstieg in den ersten Tag Barbarie finden. Die Leute gut drauf, gutes Feeling, es war sackbrutal heiß gewesen, die ganze Schweiz, also von dem her müssen wir nicht rennen. Aber hey, sie haben es sehr gut gelöst, es ist immer fließend Wasser und schau jetzt an.
0: Es gibt noch einen.
1: Es gibt noch einen. Ist okay. Okay.
0: Ja, gut, wenn wir sagen, nichtsdestotrotz dem Wetter entgegen
1: hey,
0: hat Punk halt Leute angezogen, schon mit Butter am Anfang.
1: Genau,
0: und
1: genau.
0: Und jetzt geht es genau. Sind zwei Leute auch nicht auf dem Platz.
1: Genau, das und heute war wirklich ein unter dem Stern vom Punkrock gewesen, Barbara in der ersten Tag. Hey, und jetzt lassen wir wieder rein. Viel Spass, Neues.
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2: Barbarie. 2026 ist noch nicht over, aber der erste Tag ist jetzt, glaube ich, musikalisch abgeschlossen.
1: Da werden noch Fotos gemacht auf der Bühne.
2: Genau.
1: Es ist schon herzig zu sehen, dass sie so eine Freude hatten, hier zu sein. Also, ja, ich glaube, das
2: hey, und immer noch massig Leute,
1: ja, für den 20er-Jahr. Ja, ich finde es wirklich krass.
2: Nee.
1: Ja,
2: sehr
1: hat Spass gemacht, wirklich.
2: Hey, Mischa, dein Fazit vom ersten Tag?
1: Fazit vom ersten Tag? Ja, Bratsch heiss, du hast es vorhin schon gesagt. Nichtsdestotrotz, mega cool gewesen, es sind so viele Leute gekommen und haben wir es gleich zu einer coolen Atmosphäre können machen. Und musikmässig sehr energetisch unterwegs gewesen. Also, ja, finde ich ein guter Startschuss.
2: Ja, das kann ich genau so unterschreiben. Und ich finde einfach auch, man spürt einfach auch die Szene zusammenhalten. Es ist einfach nicht nur ein kommerzielles Festival, es ist wirklich ein Festival, wo man auch Underground-Musik eine Chance gibt. Und,
1: extrem.
2: Und das ist auch cool. Und morgen geht es ja auch wieder weiter mit Underground-Musik. Mischa, weißt du gerade das Programm Freestyle hier?
1: Nein,
2: ja,
1: vielleicht
2: nicht. Ah,
1: schau, wir haben der Start macht Hiora, das ist eine junge Band, die HC macht, von Bio-Umgebung. Die sind alle sehr jung, auch in meinem Alter. Auf die freue ich mich wirklich sehr fest. Die haben mittlerweile, glaube ich, eine Single draussen. Darum bin ich auch recht gespannt zu sehen, was sie auch so bringen.
2: Und wenn fährt ja? Wann geht's los?
1: Am 4. ist der erste.
2: Genau, am 4. Also let's go.
1: Am 4. Auf dem Esplanade-Areal zu Bio, Barbarie, geht's dann weiter mit Konzert. Nach Jora geht's weiter mit Club Plaisir. Das ist, sie sagen, sie sind Bistro-Rock. Was das heisst, eher so ein bisschen chillig halt.
2: Geil.
1: Aber wirklich sehr cool, auch gemütlich. Nach MXD, wie gesagt, da weißt du vielleicht, glaube ich, ein bisschen mehr dazu.
2: Das ist so Industrial Metal, richtig cool und auch schon länger unterwegs, die Leute. Und die hat es jetzt irgendwie, keine Ahnung, 15 Jahre oder so nicht mehr gegeben. Und jetzt haben sie sich wieder zusammengerauft und spielen Barbary. Und vielleicht kann man auch neues Material erwarten in nächster Zeit. Dann haben wir noch Nester Donuts und die spielen dann im Zelt, das ist der Garage wahrscheinlich.
1: Genau, ja, ab morgen, also ab dem Samstag, hat es ja noch eine kleine Bühne mit kleineren Acts drauf. Die ist im Zelt, also für Schatten ist da auch schon gesorgt. Genau, Nester Donuts,
2: genau,
1: gefolgt von Hot Running Platz, genau, auf der Hauptbühne.
2: Genau.
1: Gab de la Vega, seht ihr, glaube ich, auch ein bisschen mehr.
2: Genau, der hat als Solo-Artist hat er im Pog gespielt. Das Barbary-Komitee verabschiedet sich jetzt gut für den ersten Tag. Ich würde sagen, hey.
1: Wir auch.
2: Sinn. Und wir blasen jetzt einfach noch einen hier und ganz einen sweeten, schönen Song für euch. Das Becky übernimmt.
1: Ihr habt gehört, der Rob und der Mischa. Kikeriki und bis morgen.
2: Bis morgen, cheers.
1: Ciao zusammen.
2: Bleibt super.

0: Du offensichtlich. 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